0: koalieren. Knapp die Hälfte der Befragten hat außerdem angegeben, dass sie Schaden für Deutschland erwarten, falls die AfD an die Macht kommt. Etwas mehr als ein Drittel sah das nicht so, der Rest hat keine Angabe gemacht. Eine Woche vor der Landtagswahl in Sachsen-Anhalt hat sich der AfD-Nachwuchs der Generation Deutschland in Magdeburg getroffen. GD-Chef Hohm forderte dort unter anderem, dass Millionen nach Deutschland gekommene Menschen das Land wieder verlassen müssten. Stürmischen Beifall gab es außerdem für derbe Worte von AfD-Landeschef Reichert, der unter anderem wörtlich von Vater Staat als nach Dope stinkender fauler Assi gesprochen hat. In seiner ersten Rede als norwegischer König hat Håkon der VIII. Sich an seinen gestorbenen Vater Harald den V. erinnert. Er dankte ihm dafür, dass er so ein guter Papa für ihn und seine Schwester gewesen sei. Er sei auch ein warmherziger und humorvoller Großvater sowie liebevoller und fürsorglicher Ehemann gewesen. Er werde ihn vermissen, so der neue König. Für Dortmund ist der Auftakt der Bundesliga-Saison gut gelaufen. Mit 2:0 hat der BVB gegen Hamburg gewonnen. Elversberg konnte in seinem ersten Bundesligaspiel überhaupt auch einen Sieg feiern. 3:2 stand es am Ende gegen Leverkusen. Die anderen Ergebnisse? Leipzig-Gladbach 3:0, Köln-Hoffenheim 3:2, Union Berlin-Frankfurt 3:3 und Mainz-Paderborn 0:0. Und im Abendspiel der zweiten Liga hat Nürnberg-Bielefeld mit 4:1 geschlagen.
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0: Die Wolken lockern von Westen her mit der Zeit auf. Es bleibt dazu sehr windig. Die Tiefstwerte liegen bei 17 bis 11 Grad. Tagsüber wechseln sich Sonne und harmlose Wolken ab. Erst gegen Abend gibt es in Alpennähe einzelne Schauer. Die Temperaturen steigen auf 21 bis 27 Grad.
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0: Auf der A3 Linz Richtung Passau zwischen Neuhaus am Inn und Passau Süd staut es sich auf 3 Kilometern. Es dauert hier etwa 20 Minuten länger. Allen unterwegs eine gute Fahrt.
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5: Ich bin Florian Klaus. Die Bundesregierung beteiligt sich nicht an Spekulationen. Mehr wollte ein Sprecher noch nicht zu Medienberichten sagen, dass die Regierung Russland im Fall des versuchten Anschlags mit einer Sprengstoffdrohne am Flughafen Leipzig-Halle für verantwortlich hält. Dirk Zeitler berichtet.
6: Unter anderem die Bild berichtet, die Bundesregierung bereite ein umfangreiches Maßnahmenpaket gegen Moskau vor. Sie beruft sich auf mit dem Vorgang vertraute Person. Die Bundesregierung werde bald die Urheberschaft des Angriffs abschließend feststellen, sagte Bundeskanzler Merz vor kurzem in einem TV-Interview. Die Urheber hybrider Angriffe würden dafür bezahlen.
5: Etwa jeder Fünfte will einer INSA-Umfrage zufolge Deutschland verlassen, falls die AfD im Bund in die Regierung kommt. Aktuell liegt die AfD in Umfragen zwar vorne, allerdings will keine andere Partei mit ihr koalieren. Knapp die Hälfte der Befragten hat außerdem angegeben, dass sie Schaden für Deutschland erwarten, falls die AfD an die Macht kommt. Etwas mehr als ein Drittel sah das nicht so, der Rest hat keine Angabe gemacht. Eine Woche vor der Landtagswahl in Sachsen-Anhalt hat sich der AfD-Nachwuchs der Generation Deutschland in Magdeburg getroffen. GD-Chef Hohm forderte dort unter anderem, dass Millionen nach Deutschland gekommene Menschen das Land wieder verlassen müssten. Stürmischen Beifall gab es außerdem für derbe Worte von AfD-Landeschef Reichert, der unter anderem wörtlich von Vater Staat als nach Dope stinkender fauler Assi gesprochen hat. Für Dortmund ist der Auftakt der Bundesliga-Saison gut gelaufen. Mit 2:0 hat der BVB gegen Hamburg gewonnen. Elversberg konnte in seinem ersten Bundesligaspiel überhaupt auch einen Sieg feiern. 3:2 stand es am Ende gegen Leverkusen. Die anderen Ergebnisse? Leipzig-Gladbach 3:0, Köln-Hoffenheim 3:2, Union Berlin-Frankfurt 3:3 und Mainz-Paderborn 0:0. Und im Abendspiel der zweiten Liga hat Nürnberg-Bielefeld mit 4:1 geschlagen.
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5: Die Wolken lockern von Westen her mit der Zeit auf. Es bleibt dazu sehr windig. Die Tiefstwerte liegen bei 17 bis 11 Grad. Tagsüber wechseln sich Sonne und harmlose Wolken ab. Erst gegen Abend gibt es in Alpennähe einzelne Schauer. Die Temperaturen steigen auf 21 bis 27 Grad.
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4: Mit Florian Klaus. Am Donnerstag hat Kanzler Merz angekündigt, dass die Bundesregierung bald abschließend feststellen will, wer für den versuchten Anschlag mit einer Sprengstoffdrohne am Flughafen Leipzig-Halle verantwortlich war. Wie jetzt mehrere Medien berichten, geht die Regierung davon aus, dass Russland dahinter steckt. Sie berufen sich dabei auf Insider. Bestätigen wollte ein Regierungssprecher das aber noch nicht. Ist die geplante Attestpflicht ab dem ersten Krankheitstag sinnvoll? Das hat Bundesarbeitsministerin Baas in einem Interview in Frage gestellt und damit Kritik aus der Union auf sich gezogen. Der CDU-Sozialpolitiker Biadasz hat darauf verwiesen, dass die Koalition dazu schon eine Vereinbarung getroffen habe. Das gelte auch etwa beim Gesamtpaket zur Rente. Wir müssen für diese Demokratie kämpfen. Das hat Altkanzlerin Merkel eine Woche vor der Landtagswahl in Sachsen-Anhalt gesagt. Sie hat dafür bei einer Veranstaltung in Berlin zu Einsatz und Mut aufgerufen. Merkel betonte, dass die meisten Menschen nicht die AfD wählen. Es stimme, dass die AfD sehr stark in den neuen Bundesländern sei, sie sei aber auch in den alten Bundesländern stärker geworden. In München ist an die Opfer der rechtsextremen Terrorgruppe NSU erinnert worden. 25 Jahre ist der Mord am Gemüsehändler Habil Kilic in der Stadt her. Insgesamt hatte der NSU 10 Menschen getötet, daneben verübten die Mitglieder Sprengstoffanschläge und Raubüberfälle. Borussia Dortmund hat sich am ersten Spieltag der neuen Bundesliga-Saison 3 Punkte gesichert. Mit 2:0 hat der BVB am Abend gegen Hamburg gewonnen. HSV-Kapitän Nikolai Remberg danach bei Sky.
5: Ja, ich fand, dass wir uns gerade in der ersten Halbzeit ein bisschen zu tief hinten reindrücken lassen haben. Und wenn Dortmund dann von rechts nach links spielt, in die Zwischenräume spielt, dann läufst du erstmal viel hinterher und dann schaffst du es nicht so richtig ins Pressing zu kommen.
4: Außerdem konnte Elversberg beim Bundesliga-Debüt einen Sieg feiern. 3:2 stand es am Ende gegen Leverkusen. Die anderen Ergebnisse? Leipzig-Gladbach 3:0, Köln-Hoffenheim 3:2, Union Berlin-Frankfurt 3:3 und Mainz-Paderborn 0:0.
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4: Die Wolken lockern von Westen her mit der Zeit auf. Es bleibt dazu sehr windig. Die Tiefstwerte liegen bei 17 bis 11 Grad. Tagsüber wechseln sich Sonne und harmlose Wolken ab. Erst gegen Abend gibt es in Alpennähe einzelne Schauer. Die Temperaturen steigen auf 21 bis 27 Grad.
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4: Auf der A3 Linz Richtung Passau zwischen Neuhaus am Inn und Passau Süd staut es sich auf 2 Kilometern. Es dauert hier etwa 20 Minuten länger. Allen unterwegs eine gute Fahrt.
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4: Ich bin Florian Klaus. Am Donnerstag hat Kanzler Merz angekündigt, dass die Bundesregierung bald abschließend feststellen will, wer für den versuchten Anschlag mit einer Sprengstoffdrohne am Flughafen Leipzig-Halle verantwortlich war. Wie jetzt mehrere Medien berichten, geht die Regierung davon aus, dass Russland dahinter steckt. Sie berufen sich dabei auf Insider. Bestätigen wollte ein Regierungssprecher das aber noch nicht. Ist die geplante Attestpflicht ab dem ersten Krankheitstag sinnvoll? Das hat Bundesarbeitsministerin Baas in einem Interview in Frage gestellt und damit Kritik aus der Union auf sich gezogen. Der CDU-Sozialpolitiker Biadasz hat darauf verwiesen, dass die Koalition dazu schon eine Vereinbarung getroffen habe. Das gelte auch etwa beim Gesamtpaket zur Rente. In München ist an die Opfer der rechtsextremen Terrorgruppe NSU erinnert worden. 25 Jahre ist der Mord am Gemüsehändler Habil Kilic in der Stadt her. Insgesamt hatte der NSU 10 Menschen getötet, daneben verübten die Mitglieder Sprengstoffanschläge und Raubüberfälle. Borussia Dortmund hat sich am ersten Spieltag der neuen Bundesliga-Saison 3 Punkte gesichert. Mit 2:0 hat der BVB am Abend gegen Hamburg gewonnen. HSV-Kapitän Nikolai Remberg danach bei Sky.
5: Ja, ich fand, dass wir uns gerade in der ersten Halbzeit ein bisschen zu tief hinten reindrücken lassen haben. Und wenn Dortmund dann von rechts nach links spielt, in die Zwischenräume spielt, dann läufst du erstmal viel hinterher und dann schaffst du es nicht so richtig ins Pressing zu kommen.
4: Außerdem konnte Elversberg beim Bundesliga-Debüt einen Sieg feiern. 3:2 stand es am Ende gegen Leverkusen. Die anderen Ergebnisse? Leipzig-Gladbach 3:0, Köln-Hoffenheim 3:2, Union Berlin-Frankfurt 3:3 und Mainz-Paderborn 0:0.
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4: Die Wolken lockern von Westen her mit der Zeit auf. Es bleibt dazu sehr windig. Die Tiefstwerte liegen bei 17 bis 11 Grad. Tagsüber wechseln sich Sonne und harmlose Wolken ab. Erst gegen Abend gibt es in Alpennähe einzelne Schauer. Die Temperaturen steigen auf 21 bis 27 Grad.
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3: Mit Florian Klaus. Soll Island wieder mit der EU über einen Beitritt verhandeln? Darüber haben die Menschen dort abgestimmt. Und es ist ein knappes Rennen. Nach Angaben des isländischen öffentlich-rechtlichen Rundfunks gibt es nach einem Teil der Auszählung bisher 51% Ja-Stimmen. Sollte der Vorsprung halten, könnten die 2013 pausierten Beitrittsgespräche weitergehen. Die islamistischen Taliban haben vorübergehend weiteres Personal nach Deutschland geschickt. Dafür haben sie die Erlaubnis der Bundesregierung. Warum, erklärt Dirk Zeitler.
4: Die Bundesregierung will mehr Menschen nach Afghanistan abschieben. Dafür müssen Dokumente ausgestellt werden, die die de facto Regierung anerkennt, heißt es dazu aus dem Auswärtigen Amt. Dafür müssen neben ausreichend Personal auch die technischen Voraussetzungen bestehen. Um diese zügig zu schaffen, ist jetzt kurzzeitig ein technisches Unterstützerteam eingereist.
3: Schon ab dem ersten Krankheitstag soll in Zukunft grundsätzlich ein Attest nötig sein. Darauf hat sich die Bundesregierung geeinigt. Ob das sinnvoll ist, hat Arbeitsministerin Baas aber hinterfragt. Darüber gibt es bei der Union wenig Begeisterung. Der Chef des CDU-Arbeitnehmerflügels Radke sagte etwa dem Kölner Stadtanzeiger, er sei auch nicht restlos von allem begeistert. Was man gemeinsam entscheide, solle man aber auch vertreten. In Magdeburg hat sich die AfD-Nachwuchsorganisation Generation Deutschland getroffen. Der Chef der Organisation Hohm forderte dort, dass Millionen zugewanderte Menschen das Land verlassen sollen. Er hat das damit begründet, dass Deutschland ein Land der Deutschen bleiben solle. Uneinigkeit gab es bei der Frage, ob Deutschland den Euro aufgeben soll. Für Dortmund ist der Auftakt der Bundesliga-Saison gut gelaufen. Mit 2:0 hat der BVB gegen Hamburg gewonnen. Elversberg konnte in seinem ersten Bundesligaspiel überhaupt auch einen Sieg feiern. 3:2 stand es am Ende gegen Leverkusen. Die anderen Ergebnisse? Leipzig-Gladbach 3:0, Köln-Hoffenheim 3:2, Union Berlin-Frankfurt 3:3 und Mainz-Paderborn 0:0. Und im Abendspiel der zweiten Liga hat Nürnberg-Bielefeld mit 4:1 geschlagen.
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3: Letzte Schauerreste aus der Nacht lösen sich schnell auf. Sonst bekommen wir viel Sonnenschein und meist harmlose Wolken. Die Temperaturen steigen auf 21 bis 27 Grad. Am Abend gibt's vor allem im Süden örtlich Schauer und Gewitter. Im Laufe der Nacht überquert uns dann von Westen her eine Regenfront mit Gewittern. Von morgen bis Mittwoch bleibt es wechselhaft, besonders morgen entstehen teils wieder Schauer und Gewitter.
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3: Auf der A3 Linz Richtung Passau zwischen Pocking und Passau Süd staut es sich auf 2 Kilometern. Es dauert etwa 10 Minuten länger. Allen unterwegs eine gute Fahrt.
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4: Ich bin Florian Klaus. Soll Island wieder mit der EU über einen Beitritt verhandeln? Darüber haben die Menschen dort abgestimmt. Und es ist ein knappes Rennen. Nach Angaben des isländischen öffentlich-rechtlichen Rundfunks gibt es nach einem Teil der Auszählung bisher 51% Ja-Stimmen. Sollte der Vorsprung halten, könnten die 2013 pausierten Beitrittsgespräche weitergehen. Die islamistischen Taliban haben vorübergehend weiteres Personal nach Deutschland geschickt. Dafür haben sie die Erlaubnis der Bundesregierung. Warum, erklärt Dirk Zeitler.
5: Die Bundesregierung will mehr Menschen nach Afghanistan abschieben. Dafür müssen Dokumente ausgestellt werden, die die de facto Regierung anerkennt, heißt es dazu aus dem Auswärtigen Amt. Dafür müssen neben ausreichend Personal auch die technischen Voraussetzungen bestehen. Um diese zügig zu schaffen, ist jetzt kurzzeitig ein technisches Unterstützerteam eingereist.
4: Schon ab dem ersten Krankheitstag soll in Zukunft grundsätzlich ein Attest nötig sein. Darauf hat sich die Bundesregierung geeinigt. Ob das sinnvoll ist, hat Arbeitsministerin Baas aber hinterfragt. Darüber gibt es bei der Union wenig Begeisterung. Der Chef des CDU-Arbeitnehmerflügels Radke sagte etwa dem Kölner Stadtanzeiger, er sei auch nicht restlos von allem begeistert. Was man gemeinsam entscheide, solle man aber auch vertreten. Für Dortmund ist der Auftakt der Bundesliga-Saison gut gelaufen. Mit 2:0 hat der BVB gegen Hamburg gewonnen. Elversberg konnte in seinem ersten Bundesligaspiel überhaupt auch einen Sieg feiern. 3:2 stand am Ende gegen Leverkusen. Die anderen Ergebnisse? Leipzig-Gladbach 3:0, Köln-Hoffenheim 3:2, Union Berlin-Frankfurt 3:3 und Mainz-Paderborn 0:0. Und im Abendspiel der zweiten Liga hat Nürnberg-Bielefeld mit 4:1 geschlagen.
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4: Letzte Schauerreste aus der Nacht lösen sich schnell auf. Sonst bekommen wir viel Sonnenschein und meist harmlose Wolken. Die Temperaturen steigen auf 21 bis 27 Grad. Am Abend gibt's vor allem im Süden örtlich Schauer und Gewitter. Im Laufe der Nacht überquert uns dann von Westen her eine Regenfront mit Gewittern. Von morgen bis Mittwoch bleibt es wechselhaft. Besonders morgen entstehen teils wieder Schauer und Gewitter.
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1: Mit Florian Klaus. Guten Morgen. Seit 2013 pausieren die Beitrittsgespräche Islands mit der Europäischen Union. Das könnte sich bald ändern. Bei einem Referendum liegen nach der Auszählung eines Teils der Stimmen gerade diejenigen vorn, die für eine Fortsetzung der Gespräche sind. Allerdings ist es mit 51% Ja-Stimmen sehr knapp. Ein endgültiges Ergebnis kommt erst noch. Mehr als 36 Jahre nach dem Mauerfall sehen viele Menschen noch einige Distanz zwischen Ost- und Westdeutschland. Dennoch stellen wenige die Wiedervereinigung in Frage. Das geht aus einer Umfrage hervor. Dirk Zeitler berichtet.
2: Ungefähr 2/3 betrachten Mauerfall und Wiedervereinigung als Glücksfall für Deutschland, doch Unterschiede zwischen Ost und West bleiben spürbar. Die Aussage, seit der Wiedervereinigung sind die Deutschen zu einer Nation zusammengewachsen, lehnten 57% der Ost- und 45% der Westdeutschen ab.
1: Wir müssen für diese Demokratie kämpfen. Das hat Altkanzlerin Merkel eine Woche vor der Landtagswahl in Sachsen-Anhalt gesagt. Sie hat dafür bei einer Veranstaltung in Berlin zu Einsatz und Mut aufgerufen. Merkel betonte, dass die meisten Menschen nicht die AfD wählen. Es stimme, dass die AfD sehr stark in den neuen Bundesländern sei, sie sei aber auch in den alten Bundesländern stärker geworden. Ist die geplante Attestpflicht ab dem ersten Krankheitstag sinnvoll? Das hat Bundesarbeitsministerin Baas in einem Interview in Frage gestellt und damit Kritik aus der Union auf sich gezogen. Der CDU-Sozialpolitiker Biadasz hat darauf verwiesen, dass die Koalition dazu schon eine Vereinbarung getroffen habe. Das gelte auch etwa beim Gesamtpaket zur Rente. Die Bundesliga-Premiere für Elversberg hätte kaum besser laufen können. Die Fußballer aus dem Saarland konnten einen 3:2-Sieg gegen Leverkusen feiern. Die weiteren Ergebnisse: Leipzig-Gladbach 3:0, Köln-Hoffenheim 3:2, Union Berlin-Frankfurt 3:3 und Mainz-Paderborn 0:0. Am Abend hat dann noch Dortmund mit 2:0 Hamburg besiegt. Im Abendspiel der zweiten Liga hat außerdem Nürnberg Bielefeld mit 4:1 geschlagen.
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1: Letzte Schauerreste aus der Nacht lösen sich schnell auf. Sonst bekommen wir viel Sonnenschein und meist harmlose Wolken. Die Temperaturen steigen auf 21 bis 27 Grad. Am Abend gibt's vor allem im Süden örtlich Schauer und Gewitter. Im Laufe der Nacht überquert uns dann von Westen her eine Regenfront mit Gewittern. Von morgen bis Mittwoch bleibt es wechselhaft, besonders morgen entstehen teils wieder Schauer und Gewitter.
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1: Auf der A3 Würzburg Richtung Nürnberg zwischen Kitzingen-Schwarzach und Wiesentheid ist die Richtungsfahrbahn gesperrt. Es hat hier einen Unfall gegeben. Außerdem bitte aufpassen zwischen Pommersfelden und Höchstadt-Ost, da laufen Reinigungsarbeiten. Und auf der A3 Linz Richtung Passau zwischen Pocking und Passau-Süd staut es sich auf 2 Kilometern. Es dauert hier etwa 10 Minuten länger. Allen unterwegs eine gute Fahrt.
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1: Ich bin Florian Klaus. Guten Morgen. Seit 2013 pausieren die Beitrittsgespräche Islands mit der Europäischen Union. Das könnte sich bald ändern. Bei einem Referendum liegen nach der Auszählung eines Teils der Stimmen gerade diejenigen vorn, die für eine Fortsetzung der Gespräche sind. Allerdings ist es mit 51% Ja-Stimmen sehr knapp. Ein endgültiges Ergebnis kommt erst noch. Mehr als 36 Jahre nach dem Mauerfall sehen viele Menschen noch einige Distanz zwischen Ost- und Westdeutschland. Dennoch stellen wenige die Wiedervereinigung in Frage. Das geht aus einer Umfrage hervor. Dirk Zeitler berichtet.
2: Ungefähr 2/3 betrachten Mauerfall und Wiedervereinigung als Glücksfall für Deutschland, doch Unterschiede zwischen Ost und West bleiben spürbar. Die Aussage, seit der Wiedervereinigung sind die Deutschen zu einer Nation zusammengewachsen, lehnten 57% der Ost- und 45% der Westdeutschen ab.
1: Wir müssen für diese Demokratie kämpfen. Das hat Altkanzlerin Merkel eine Woche vor der Landtagswahl in Sachsen-Anhalt gesagt. Sie hat dafür bei einer Veranstaltung in Berlin zu Einsatz und Mut aufgerufen. Merkel betonte, dass die meisten Menschen nicht die AfD wählen. Es stimme, dass die AfD sehr stark in den neuen Bundesländern sei, sie sei aber auch in den alten Bundesländern stärker geworden. Die Bundesliga-Premiere für Elversberg hätte kaum besser laufen können. Die Fußballer aus dem Saarland konnten einen 3:2-Sieg gegen Leverkusen feiern. Die weiteren Ergebnisse: Leipzig-Gladbach 3:0, Köln-Hoffenheim 3:2, Union Berlin-Frankfurt 3:3 und Mainz-Paderborn 0:0. Am Abend hat dann noch Dortmund mit 2:0 Hamburg besiegt. Im Abendspiel der zweiten Liga hat außerdem Nürnberg Bielefeld mit 4:1 geschlagen.
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1: Letzte Schauerreste aus der Nacht lösen sich schnell auf. Sonst bekommen wir viel Sonnenschein und meist harmlose Wolken. Die Temperaturen steigen auf 21 bis 27 Grad. Am Abend gibt's vor allem im Süden örtlich Schauer und Gewitter. Im Laufe der Nacht überquert uns dann von Westen her eine Regenfront mit Gewittern. Von morgen bis Mittwoch bleibt es wechselhaft, besonders morgen entstehen teils wieder Schauer und Gewitter.
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1: Mit Julia Wasselkopf. Guten Morgen. In keinem anderen G20-Land ist Strom so teuer wie bei uns in Deutschland. Das hat das Vergleichsportal Verivox analysiert. Mit 35,6 Cent pro Kilowattstunde liegt Deutschland auf Platz 1 vor Italien und Großbritannien. Ein wesentlicher Grund für die hohen Stromkosten: Steuern und Abgaben. Soll Island wieder mit der EU über einen Beitritt verhandeln? Darüber haben die Menschen dort abgestimmt. Und es ist ein knappes Rennen. Nach Angaben des isländischen öffentlich-rechtlichen Rundfunks gibt es nach einem Teil der Auszählung bisher 51% Ja-Stimmen. Im Katastrophengebiet im Himalaya erschwert schlechtes Wetter die Suche nach Überlebenden. Die Rettungsteams mussten gestern zwischendurch ihren Einsatz unterbrechen, wegen starker Regenfälle und Nebel. Durch die Sturzflut am Mittwoch sind nach aktuellen Angaben rund 700 Menschen ums Leben gekommen. Etwa 3000 werden noch vermisst. Eine Woche vor der Landtagswahl in Sachsen-Anhalt hat Altkanzlerin Merkel dazu aufgerufen, sich für die Demokratie einzusetzen. Dabei betonte sie, dass die Mehrheit der Menschen nicht die AfD wähle. Es stimme, dass die AfD in den neuen Bundesländern sehr stark sei. Merkel hat aber auch darauf hingewiesen, dass sie auch in den alten Bundesländern stärker geworden sei. Sie sei ein gesamtdeutsches Phänomen geworden. Am ersten Spieltag der neuen Fußball-Bundesliga-Saison hat sich Dortmund 3 Punkte gesichert. Mit 2:0 hat der BVB gegen Hamburg gewonnen. HSV-Kapitän Nikolai Remberg danach bei Sky.
2: Ja, ich fand, dass wir uns gerade in der ersten Halbzeit ein bisschen zu tief hinten reindrücken lassen haben. Und wenn Dortmund dann von rechts nach links spielt, in die Zwischenräume spielt, dann läufst du erstmal viel hinterher und dann schaffst du es nicht so richtig ins Pressing zu kommen.
1: Außerdem konnte Elversberg beim Bundesliga-Debüt einen Sieg einfahren. 3:2 stand es am Ende gegen Leverkusen. Die anderen Ergebnisse: Leipzig-Gladbach 3:0, Köln-Hoffenheim 3:2, Union Berlin-Frankfurt 3:3 und Mainz-Paderborn 0:0.
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1: Heute bekommen wir viel Sonnenschein und meist nur harmlose Wolken. Die Temperaturen steigen auf 21 bis 27 Grad. Am Abend kann es vor allem im Süden regnen oder gewittern. In der kommenden Nacht überquert uns dann eine Regenfront mit Gewittern. Von morgen bis Mittwoch bleibt es wechselhaft.
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1: Hallo auf die Straßen, es gibt eine Meldung von der A3 Linz Richtung Passau. Zwischen Pocking und Passau Süd, 2 Kilometer Stau, 20 Minuten dauert hier gerade länger. Gute Fahrt.

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1: Ich bin Julia Wasilkow. Guten Morgen. In keinem anderen G20-Land ist Strom so teuer wie bei uns in Deutschland. Das hat das Vergleichsportal Verivox analysiert. Mit 35,6 Cent pro Kilowattstunde liegt Deutschland auf Platz 1 vor Italien und Großbritannien. Ein wesentlicher Grund für die hohen Stromkosten: Steuern und Abgaben. Soll Island wieder mit der EU über einen Beitritt verhandeln? Darüber haben die Menschen dort abgestimmt. Und es ist ein knappes Rennen. Nach Angaben des isländischen öffentlich-rechtlichen Rundfunks gibt es nach einem Teil der Auszählung bisher 51% Ja-Stimmen. Im Katastrophengebiet im Himalaya erschwert schlechtes Wetter die Suche nach Überlebenden. Die Rettungsteams mussten gestern zwischendurch ihren Einsatz unterbrechen, wegen starker Regenfälle und Nebel. Durch die Sturzflut am Mittwoch sind nach aktuellen Angaben rund 700 Menschen ums Leben gekommen, etwa 3000 werden noch vermisst. Am ersten Spieltag der neuen Fußball-Bundesliga-Saison hat sich Dortmund 3 Punkte gesichert. Mit 2:0 hat der BVB gegen Hamburg gewonnen. HSV-Kapitän Nicolai Remberg danach bei Sky:
2: Ja, ich fand, dass wir uns gerade in der ersten Halbzeit ein bisschen zu tief hinten reindrücken lassen haben. Und wenn Dortmund dann von rechts nach links spielt, in die Zwischenräume spielt, dann läufst du erstmal viel hinterher und dann schaffst du es nicht so richtig, ins Pressing zu kommen.
1: Außerdem konnte Elversberg beim Bundesliga-Debüt einen Sieg einfahren. 3:2 stand es am Ende gegen Leverkusen. Die anderen Ergebnisse: Leipzig-Gladbach 3:0, Köln-Hoffenheim 3:2, Union Berlin-Frankfurt 3:3 und Mainz-Paderborn 0:0.
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1: Heute bekommen wir viel Sonnenschein und meist nur harmlose Wolken. Die Temperaturen steigen auf 21 bis 27 Grad. Am Abend kann es vor allem im Süden regnen oder gewittern. In der kommenden Nacht überquert uns dann eine Regenfront mit Gewittern. Von morgen bis Mittwoch bleibt es wechselhaft.

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1: Ich bin Julia Wasilkow. Guten Morgen. Die Deutsche Bahn will Zugfahren wieder angenehmer machen. Bis 2030 sollen rund 210 Millionen Euro in saubere Züge, Bahnhöfe und mehr Sicherheit fließen. Das berichtet die Bild am Sonntag. Bahnchefin Palla sagt, Sauberkeit, Sicherheit und Komfort sollten zum neuen Standard werden. Zum Beispiel sollen doppelt so viele Reinigungskräfte für Bordtoiletten in Fernzügen eingesetzt werden. Als neuer norwegischer König hat Hakon seine erste Rede gehalten. In seiner Ansprache im Fernsehen und Radio dankte er seinem Vater, König Harald, der allen Menschen mit Respekt und Großzügigkeit begegnet sei. Nach Haralds Tod erwarte ihn nun eine sehr große Aufgabe. Letzter Tag der Gamescom in Köln. Hunderttausende haben auf der größten Videospielmesse der Welt in den vergangenen Tagen Spiele getestet. Thomas Bremser.
2: Ob Strategiespiele, Wettrennen oder Ego-Shooter, die Deutschen zocken gerne, vor allem am Smartphone. Und das betrifft jedes Geschlecht und jedes Alter. Der durchschnittliche Gamer ist 38 Jahre alt. Das hat auch wieder mal die Gamescom gezeigt. Publikumsrenner dort, der letzte Final Fantasy-Teil, das zweite Alien-Spiel oder ein neues Star Wars-Abenteuer.
1: Für Dortmund ist der Bundesliga-Auftakt gut gelaufen. Mit 2:0 hat der BVB gegen Hamburg gewonnen. Elversberg konnte in seinem ersten Bundesligaspiel überhaupt auch einen Sieg einfahren. 3:2 stand's am Ende gegen Leverkusen. Die anderen Ergebnisse: Leipzig-Gladbach 3:0, Köln-Hoffenheim 3:2, Union Berlin-Frankfurt 3:3 und Mainz-Paderborn 0:0. Und im Abendspiel der zweiten Liga hat Nürnberg Bielefeld mit 4:1 geschlagen.
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1: Heute bekommen wir viel Sonnenschein und meist nur harmlose Wolken. Die Temperaturen steigen auf 21 bis 27 Grad. Am Abend kann es vor allem im Süden regnen oder gewittern. In der kommenden Nacht überquert uns dann eine Regenfront mit Gewittern. Von morgen bis Mittwoch bleibt es wechselhaft.
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1: Alle auf die Straßen, gerade ganz normaler Verkehr. Gute Fahrt.

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6: Ich bin Julia Wasilkow. Guten Morgen. Die Deutsche Bahn will Zugfahren wieder angenehmer machen. Bis 2030 sollen rund 210 Millionen Euro in saubere Züge, Bahnhöfe und mehr Sicherheit fließen. Das berichtet die Bild am Sonntag. Bahnchefin Palla sagt, Sauberkeit, Sicherheit und Komfort sollten zum neuen Standard werden. Zum Beispiel sollen doppelt so viele Reinigungskräfte für Bordtoiletten in Fernzügen eingesetzt werden. Bei einem Techno-Festival in der Schweiz sind Schüsse gefallen. Die Polizei spricht von mehreren Opfern. Ob es Tote gibt, ist noch unklar. Der Vorfall hat sich gegen 2:30 auf der Pferderennbahn in Aarau ereignet, wo zahlreiche Besucherinnen und Besucher bei einem Rave waren. Die Polizei hat die Gegend abgesperrt und rät, ihr fern zu bleiben. Möglicherweise ist der Täter noch auf der Flucht. Letzter Tag der Gamescom in Köln. Hunderttausende haben auf der größten Videospielmesse der Welt in den vergangenen Tagen Spiele getestet. Thomas Bremser.
7: Ob Strategiespiele, Wettrennen oder Ego-Shooter, die Deutschen zocken gerne, vor allem am Smartphone. Und das betrifft jedes Geschlecht und jedes Alter. Der durchschnittliche Gamer ist 38 Jahre alt. Das hat auch wieder mal die Gamescom gezeigt. Publikumsrenner dort, der letzte Final Fantasy-Teil, das zweite Alien-Spiel oder ein neues Star Wars-Abenteuer.
6: Für Dortmund ist der Bundesliga-Auftakt gut gelaufen. Mit 2:0 hat der BVB gegen Hamburg gewonnen. Elversberg konnte in seinem ersten Bundesligaspiel überhaupt auch einen Sieg einfahren. 3:2 stand es am Ende gegen Leverkusen. Die anderen Ergebnisse: Leipzig-Gladbach 3:0, Köln-Hoffenheim 3:2, Union Berlin-Frankfurt 3:3 und Mainz-Paderborn 0:0. Und im Abendspiel der zweiten Liga hat Nürnberg Bielefeld mit 4:1 geschlagen.
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6: Heute bekommen wir viel Sonnenschein und meist nur harmlose Wolken. Die Temperaturen steigen auf 21 bis 27 Grad. Am Abend kann es vor allem im Süden regnen oder gewittern. In der kommenden Nacht überquert uns dann eine Regenfront mit Gewittern. Von morgen bis Mittwoch bleibt es wechselhaft.

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1: Wir leben heute gegen unsere Natur. Das klingt drastisch, aber einfach mal vorstellen, eine vollkommen neutrale Person würde uns im Alltag beobachten. Wie wir alleine vor Bildschirmen sitzen, nicht dann und wann, sondern irgendwie ganz schön viel. Wenn wir erzählen würden, wie präsent Einsamkeit ist, wie viele Menschen mehr Zeit allein als mit anderen Menschen verbringen. Früher war Gemeinschaft lebenswichtig, überlebenswichtig. Aber sie war auch Halt, Unterstützung, Kraftquelle. Die Gemeinde kam zusammen, das Dorf traf sich, Familien wohnten zusammen. Heutzutage merken mehr und mehr Menschen, dass da was nicht stimmt. Wir brauchen andere Menschen. Nicht nur zum Überleben, sondern zum guten Leben. Wir alle können daran was verändern. In der U-Bahn vom Smartphone aufschauen, der Kassiererin einen netten Satz sagen, Treffen mit Mitmenschen in den Kalender eintragen, als wiederholenden Termin, damit wir nach und nach wieder zurück zu dem kommen, wo wir herkommen, zusammen leben. Einen schönen Sonntag. Dominique de Manet aus München.
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6: Ich bin Julia Wasilkow. Guten Morgen. Norwegen trauert um seinen toten König. Im ganzen Land sind heute Gedenkgottesdienste für König Harald geplant. Am Abend hat Hakon in seiner ersten Rede als König an seinen Vater erinnert. Julia Wechenbach.
7: Viele Norweger dürften während der Rede Tränen in den Augen gehabt haben. Warm und gefühlvoll erzählt der neue Monarch von seinem gerade erst gestorbenen Vater. König Harald habe die Menschen zum Lachen gebracht, sei ein guter Zuhörer gewesen und habe es immer geschafft, dass alle sich wohlfühlen. Auf den neuen König wartet nun eine große Aufgabe.
6: Nach der Flutkatastrophe im Himalaya steigt die Zahl der Todesopfer. Mittlerweile wird von 750 Toten gesprochen. Rund 3000 Menschen werden vermisst, unter ihnen zahlreiche Ausländer. Schlechtes Wetter erschwert die Suche nach Überlebenden. In keinem anderen G20-Land ist der Strom so teuer wie bei uns in Deutschland. Das hat das Vergleichsportal Verivox analysiert. Mit 35,6 Cent pro Kilowattstunde liegt Deutschland auf Platz 1 vor Italien und Großbritannien. Ein wesentlicher Grund für die hohen Stromkosten, Steuern und Abgaben. Am ersten Spieltag der neuen Fußball-Bundesliga-Saison hat sich Dortmund 3 Punkte gesichert. Mit 2:0 hat der BVB gegen Hamburg gewonnen. Außerdem konnte Elversberg beim Bundesliga-Debüt einen Sieg feiern. 3:2 stand es am Ende gegen Leverkusen. Die anderen Ergebnisse: Leipzig-Gladbach 3:0, Köln-Hoffenheim 3:2, Union-Berlin-Frankfurt 3:3 und Mainz-Paderborn 0:0.
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6: Heute bekommen wir viel Sonnenschein und meist nur harmlose Wolken. Die Temperaturen steigen auf 21 bis 27 Grad. Am Abend kann es vor allem im Süden regnen oder gewittern. In der kommenden Nacht überquert uns dann eine Regenfront mit Gewittern. Von morgen bis Mittwoch bleibt es wechselhaft.
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9: Aktuell ist uns nichts gemeldet, ihr kommt gut durch.
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11: Lasst euch nicht blitzen, auf der B13 einwärts auf Höhe von Manching steht eine. In Starnberg im Kühtal, in Erding, Anton-Bruckner-Straße und in Wolfershausen auf der äußeren Beuerberger Straße.
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12: Kein Wecker, keine Verpflichtungen, kein Stress. Das ist der Sonntagmorgen in Oberbayern. Die Kids sind im Ferienmodus und schlafen entspannt aus. Und das bedeutet, auch wir können uns nochmal umdrehen, Augen zumachen und den Morgen ganz locker angehen. Und dafür gibt's von mir einen eurer Lieblings-90er jetzt von Tom Petty and the Heartbreakers mit Learning to Fly.

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Aha, mit dem Gute-Laune-Sound für euren Start in den Tag. Take on Me hier bei Radio Top FM. Und wir machen auch direkt weiter mit Musik. Gleich dabei der Sound der 80er von ABC. Und davor gibt's die 90er für euch jetzt mit Alicia's Attic und I Am, I Feel.

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6: Heute bekommen wir viel Sonnenschein und meist nur harmlose Wolken. Die Temperaturen steigen auf 21 bis 27 Grad. Am Abend kann es vor allem im Süden regnen oder gewittern. In der kommenden Nacht überquert uns dann eine Regenfront mit Gewittern. Von morgen bis Mittwoch bleibt es wechselhaft.
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7: Aktuell ist uns nichts gemeldet, ihr kommt gut durch.
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7: Es blitzt auf der B16 bei Weichering. Außerdem haben wir einen in München, Ramersdorf, Innsbrucker Ring Richtung A8 und in Unterhaching auf der Rathausstraße. Gute Fahrt.

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0: Sie beseitigen Sturmschäden, holen eingeklemmte Menschen aus Autos und löschen Hausbrände. Ihr hört Radio Top FM und es ist wirklich kaum vorstellbar, was ohne die freiwillige Feuerwehr bei uns so los wäre. Und weil dieses Ehrenamt einfach das perfekte Beispiel für Nächstenliebe ist, sind auch ein paar Ordensleute aus dem Kloster St. Ottilien in Oberbayern am Start, sagt Bruder Antonius.
1: Das ist dann schon schön, wenn auch der Pfarrer da als Feuerwehrmann mit dabei ist, auch bei Einsätzen oder auch bei den Übungen. Und das macht, glaube ich, schon auch was mit unseren anderen Feuerwehrkameradinnen und Kameraden, weil wir einfach vom Kloster kommen.
0: Bruder Antonius ist noch nicht lange im Kloster, aber seit seinem Eintritt auch bei der Feuerwehrtruppe dabei, aus tiefster Überzeugung.
1: Gott zur Ehr, dem Nächsten zur Wehr, das sagt komplett Nächstenliebe eben aus. Also das ist für mich urchristlich sozusagen, was die Feuerwehrleute respektive auch wir eben machen. Und der heilige Florian als unser Schutzpatron, der ja auch Leuten geholfen hat, es passt dann natürlich dann auch richtig gut dazu.
0: Und schadet sicher auch nicht, wenn die Ordensleute dann bei einem großen Einsatz ein bisschen Unterstützung von ganz oben anfordern. Also natürlich per Gebet. Ihr hört Radio Top FM. Ich wünsche euch einen schönen Start in den Tag. Jetzt mit den besten Songs aus vier Jahrzehnten. Gleich einer eurer Lieblings-90er von Liquido. Und jetzt gibt's den Sound der 80er von den Pet Shop Boys.

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3: Ich bin Julia Wasilkow. Guten Morgen. Bei einem Techno-Festival in der Schweiz sind in der Nacht Schüsse gefallen. Die Polizei spricht von mindestens einem Toten und 5 Verletzten. Tatort ist eine Pferderennbahn in Aarau. Bei der Veranstaltung sind in der Nacht 3500 Besucherinnen und Besucher gewesen. Altkanzlerin Merkel hat dazu aufgerufen, sich für die Demokratie einzusetzen. Sie sagte bei einer Veranstaltung in Berlin, man müsse nach Jahrzehnten erstmals wieder dafür kämpfen, ein bisschen mutig sein und auch sagen, dass die Demokratie eine tolle Art zu leben sei. Nächsten Sonntag wird in Sachsen-Anhalt eine neue Landesregierung gewählt. Die AfD liegt in Umfragen deutlich vorn. In Norwegen gibt es heute landesweit Gedenkgottesdienste für König Harald. Er war vorgestern im Alter von 89 Jahren gestorben. Gestern hatte sich sein Sohn und Nachfolger zum ersten Mal als König in einer Rede an die Nation gewandt. Er würdigte seinen Vater als einen Menschen, der seinen Werten und seinen Pflichten immer treu geblieben sei. Nach der Flutkatastrophe im Himalaya-Gebiet ist die Zahl der Todesopfer auf 750 gestiegen. Insgesamt werden noch mehr als 3000 Menschen vermisst, darunter auch Deutsche. Johannes Neudecker.
4: Aus China und Indien sind nun Spezialrettungstrupps in Nepal eingetroffen, die nach Überlebenden in einem Tunnel an einem Wasserkraftwerk suchen sollen. Insgesamt bleibt die Lage angespannt, weil die Behörden immer wieder vor Fluten warnen müssen.
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3: Heute bekommen wir viel Sonnenschein und meist nur harmlose Wolken. Die Temperaturen steigen auf 21 bis 27 Grad. Am Abend kann es vor allem im Süden regnen oder gewittern. In der kommenden Nacht überquert uns dann eine Regenfront mit Gewittern. Von morgen bis Mittwoch bleibt es wechselhaft.
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6: Aktuell ist uns nichts gemeldet, ihr kommt gut durch.
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8: Geblitzt wird auf der B16 bei Weicherring. Außerdem haben wir in München drin 2 Stück. Ramersdorf, Innsbrucker Ring Richtung A8. Genauso wie in Leim auf der Menari-Straße. Einwärts haben wir da einen und noch einen unter Haching auf der Rathausstraße. Gute Fahrt.
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9: Passend zum Top FM Mehr Musiksommer gibt's von mir jetzt Sommergefühl pur mit einem Gute-Laune-Song der 80er von Katrina and the Waves. Der Gitarrist der Band hat auch gesagt, der Song ist einfach nur Spaß und Optimismus. Aber das hat dafür gesorgt, dass die Band den Song am Anfang gar nicht so gut gefunden hat. Katrina, also die Sängerin, hat am Anfang gedacht, das ist ja gar nicht so unser Style. Am Ende hat der Song dann aber doch groß rausgeschafft und verbreitet jetzt gute Laune in Oberbayern. Das ist Katrina and the Waves mit Walking on Sunshine.

Wir genießen die 80er hier bei Radio Top FM und da gibt's gleich den nächsten und zwar mit Every Breath You Take von The Police. Aber davor habe ich einen Song für euch, der seit er in den 90ern rausgekommen ist, ganz viele Herzen höher schlagen lässt. Es wird romantisch, dazu eine Prise Herzschmerz. Take That für euch jetzt mit Back for Good.

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4: Heute bekommen wir viel Sonnenschein und meist nur harmlose Wolken. Die Temperaturen steigen auf 21 bis 27 Grad. Am Abend kann es vor allem im Süden regnen oder gewittern. In der kommenden Nacht überquert uns dann eine Regenfront mit Gewittern. Von morgen bis Mittwoch bleibt es wechselhaft.
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5: Uns ist nichts gemeldet, ihr kommt gut durch.
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6: Es blitzt auf der B16 Höhe Weichering, außerdem in München Menari-Straße in Leim ist es, Stadt auswärts. Dann haben wir noch einen auf der B471 Höhe Dachau, außerdem auf der A8 Richtung Salzburg Höhe Neubiberg und auf der Rathausstraße in Unterhaching. Gute Fahrt euch.

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Es ist der letzte Sonntag im August und das bedeutet Kultur trifft bayerische Tradition. Ihr hört Radio Top FM und am Ammersee ist heute wieder Tag der offenen Haus- und Hofkapellen. Genau deshalb gibt's in insgesamt 24 Kapellen und kleinen Kirchen heute Live-Musik. Und das ist so schön, da ist wirklich alles dabei. Popmusik, Volksmusik, Stubenmusik und Klassik ist auch mit dabei. So könnt ihr den Ammersee mal ganz anders kennenlernen und entdecken. Und es gibt sogar verschiedene Routen, mit denen ihr euren Ausflug noch besser planen könnt. Los geht's heute um 11 Uhr und die Konzerte sind alle kostenlos. Alle Infos gibt's auf topfm.de. Und hier geht's jetzt weiter mit dem Sound der 80er von Phil Collins.

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3: Ich bin Julia Wasilkow. In Rosenheim ist in der Nacht eine Frau getötet worden. Die 31-jährige Britin war nach einem Messerangriff im Bahnhof schwer verletzt ins Krankenhaus gebracht worden. Sie konnte nicht mehr gerettet werden. Die Polizei hat den mutmaßlichen Täter festgenommen. Was den 27-Jährigen zu der Tat getrieben hat, ist unklar. Unübersichtlich ist die Lage gerade nach einem Techno-Festival in der Schweiz. Dort sind in der Nacht Schüsse gefallen. Die Polizei spricht von einem Toten und 5 Verletzten. In der Region Aarau läuft derzeit ein Großeinsatz. Auch ein Hubschrauber der Armee ist im Einsatz. Über den Täter gibt es noch keine Angaben. Letzter Tag der Gamescom in Köln. Hunderttausende haben auf der größten Videospielmesse der Welt in den vergangenen Tagen Spiele getestet. Thomas Bremser.
4: Ob Strategiespiele, Wettrennen oder Ego-Shooter, die Deutschen zocken gerne, vor allem am Smartphone. Und das betrifft jedes Geschlecht und jedes Alter. Der durchschnittliche Gamer ist 38 Jahre alt. Das hat auch wieder mal die Gamescom gezeigt. Publikumsrenner dort, der letzte Final Fantasy-Teil, das zweite Alien-Spiel oder ein neues Star Wars-Abenteuer.
3: Die Deutsche Bahn will Zugfahren wieder angenehmer machen. Bis 2030 sollen rund 210 Millionen Euro in saubere Züge, Bahnhöfe und mehr Sicherheit fließen. Das berichtet die Bild am Sonntag. Bahnchefin Paller sagt, Sauberkeit, Sicherheit und Komfort sollten zum neuen Standard werden. Zum Beispiel sollen doppelt so viele Reinigungskräfte für Bordtoiletten in Fernzügen eingesetzt werden.
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3: Heute bekommen wir viel Sonnenschein und meist nur harmlose Wolken. Die Temperaturen steigen auf 21 bis 27 Grad. Am Abend kann es vor allem im Süden regnen oder gewittern. In der kommenden Nacht überquert uns dann eine Regenfront mit Gewittern. Von morgen bis Mittwoch bleibt es wechselhaft.
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6: Uns ist nichts gemeldet, ihr kommt gut durch.
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8: Es blitzt auf der B16 Höhe Weichering. Außerdem in München Menari-Straße in Leim ist es. Stadt auswärts. Dann haben wir noch einen auf der B471 Höhe Dachau. Außerdem auf der H8 Richtung Salzburg Höhe Neubiberg. Und auf der Rathausstraße in Unterhaching. Gute Fahrt euch.
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9: Kurz nach 10 an diesem Sonntagvormittag und gute Laune ist in den Ferien einfach ein absolutes Muss. Deshalb gibt's jetzt die perfekte Musik zum Mitsingen, Mittanzen und natürlich zum Spaß haben. Der Name des Songs ist absolut Programm. Cyndi Lauper für euch jetzt mit Girls Just Wanna Have Fun.

mitten im Top FM mehr Musiksommer, aber wenn ich so auf den Kalender schaue, bald wird's Herbst. Übermorgen ist tatsächlich schon Herbstanfang, zumindest meteorologisch. Kalendarischer Herbstanfang ist erst Ende September, also da haben wir noch ein bisschen Zeit. Und bis dahin genießen wir natürlich noch den restlichen Sommer. Und perfekt zum Entspannen auf dem Balkon gibt's jetzt die 90er von Desiree.

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3: Heute bekommen wir viel Sonnenschein und meist nur harmlose Wolken. Die Temperaturen steigen auf 21 bis 27 Grad. Am Abend kann es vor allem im Süden regnen oder gewittern. In der kommenden Nacht überquert uns dann eine Regenfront mit Gewittern. Von morgen bis Mittwoch bleibt es wechselhaft.
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4: Aktuell ist uns nichts gemeldet, ihr habt Freifahrt.
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4: Es blitzt auf der B13 einwärts Höhe Manching in München, in Ramersdorf, Innsbrucker Ring, kurz vor der A8, Dachau auf der B471 Höhe Gröbenried und Starnberg auf der Riedeselstraße. Gute Fahrt.

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Überall Dirndl und Lederhosen. Ihr hört Radio Top FM und Oberbayern ist aktuell wieder richtig im Volksfestfieber. Momentan geht's bei den Volksfesten richtig ab, quasi als Einstimmung auf die Wiesen nächsten Monat. Gefeiert wird zum Beispiel aktuell in Eichstätt und in Mühldorf am Inn. Und auch die ersten Herbstfeste sind schon am Start und sorgen für gute Laune. Zum Beispiel wird seit gestern in Rosenheim gefeiert und auch das Erdinger Herbstfest ist losgegangen. Wenn ihr also Lust habt auf Fahrgeschäfte, leckeres Essen und Bierzeltstimmung, schaut einfach mal auf topfm.de vorbei. Da haben wir für euch eine Liste mit den schönsten Volksfesten Oberbayerns und da seht ihr auch, was aktuell so los ist. Und wenn ihr noch mehr Ausflugsideen für euren Sonntag braucht, könnt ihr euch auch mal reinklicken. Wir haben für euch jede Menge Top-Events, damit euch bloß nicht langweilig wird. Und hier geht's jetzt weiter mit der Lieblingsmusik der 70er. Schönen Sonntag euch!

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3: Ich bin Julia Wasilkow. Das Leben und die laufenden monatlichen Kosten sind hier in Deutschland für immer mehr Menschen kaum bezahlbar. Das liegt vor allem an den hohen Strompreisen. Die sind hierzulande mehr als doppelt so hoch wie im Schnitt aller G20-Staaten. Uli Reitinger.
4: In Deutschland kostet die Kilowattstunde 35,6 Cent. Der G20-Durchschnitt liegt bei gerade mal 16,3 Cent. Das heißt, wir zahlen mehr als doppelt so viel. Hauptgrund sind die hohen Steuern und Abgaben. Laut Verivox entfallen aktuell über 60% des Strompreises in Deutschland auf Steuern, Umlagen, Abgaben und Netzentgelte.
3: In Rosenheim ist eine 31-jährige Britin bei einem Messerangriff am Bahnhof getötet worden. Die Tat ist in der Nacht passiert. Ärzte konnten sie im Krankenhaus nicht mehr retten. Die Polizei hat einen 27-Jährigen noch vor Ort festgenommen. Das Motiv ist unklar. Die Polizei sucht jetzt nach Zeugen, die sich gegen 1 Uhr am Bahnhof aufgehalten haben. In Norwegen gibt es heute landesweit Gedenkgottesdienste für König Harald. Er war vorgestern im Alter von 89 Jahren gestorben. Gestern hatte sich sein Sohn und Nachfolger zum ersten Mal als König in einer Rede an die Nation gewandt. Hakon würdigte seinen Vater als einen Menschen, der seinen Werten und seinen Pflichten immer treu geblieben sei. Nach der schweren Sturzflut im Himalaya sind inzwischen mehr als 750 Tote geborgen worden. Fast 3000 Menschen gelten offiziell noch als vermisst, darunter mindestens 8 Deutsche. Schlamm und Geröll behindern nach wie vor die Rettungsarbeiten.
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3: Heute bekommen wir viel Sonnenschein und meist nur harmlose Wolken. Die Temperaturen steigen auf 21 bis 27 Grad. Am Abend kann es vor allem im Süden regnen oder gewittern. In der kommenden Nacht überquert uns dann eine Regenfront mit Gewittern. Von morgen bis Mittwoch bleibt es wechselhaft.
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6: Aktuell 5 Minuten plus auf der A9 Richtung Nürnberg im Baustellenbereich Höhe Ingolstadt.
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6: Es blitzt auf der B13 einwärts, Höhe Manching. Dann haben wir noch einen in Berg am Laim, Innsbrucker Ring vor der A8. In Dachau auf der B471 Höhe Gröben-Ried und in Starnberg Riedeselstraße. Gute Fahrt.
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8: Von mir gibt's jetzt wieder die besten Songs aus 4 Jahrzehnten. Mit dabei zum Abrocken die 2000er von Avril Lavigne mit Skaterboy. Dazu habe ich die 80er von Nick Kershaw. Und den Anfang macht aber ein anderer Nick. Nick Carmen für euch jetzt mit dem Sound der 90er.

Kascha mit dem Sound der 80er und ob auf dem Weg in den Urlaub oder ganz entspannt auf dem Tagesausflug. Wir begleiten euch mit eurer Lieblingsmusik durch den Tag und sorgen dafür, dass die Autofahrt bloß nicht langweilig wird. Gleich mit dabei für noch mehr Abwechslung die 70er von Mr. Slowhand. Er ist einfach ein begnadeter Gitarrist, Eric Clapton mit Wonderful Tonight. Dazu gibt's die 80er von Madonna, der Queen of Pop. Sie gibt's gleich mit Papa Don't Preach. Und den Anfang, den macht der Sound der 90er. Ihr hört Radio Top FM. Schönen Sonntag euch.

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6: Heute bekommen wir viel Sonnenschein und meist nur harmlose Wolken. Die Temperaturen steigen auf 21 bis 27 Grad. Am Abend kann es vor allem im Süden regnen oder gewittern. In der kommenden Nacht überquert uns dann eine Regenfront mit Gewittern. Von morgen bis Mittwoch bleibt es wechselhaft.
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7: Aktuell 5 Minuten plus auf der A9 Richtung Nürnberg im Baustellenbereich Höhe Ingolstadt.
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7: Es blitzt auf der B13 einwärts Höhe Manching. Dann haben wir noch einen in Berg am Laim, Innsbrucker Ring vor der A8. In Dachau auf der B471 Höhe Gröbenried und in Starnberg Riedeselstraße.

0: Tag unterwegs. Wem so langsam die Ausflugsideen für die Sommerferien ausgehen, kann ich voll verstehen. Aber dem lieben Alex Maria Hiebel aus dem Top FM Frühstücksradio, dem gehen die Ideen nicht aus. Er hat für euch jetzt wieder einen superschönen Ausflugstipp für eure Sommerferien.
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2: Heute machen wir einen Ausflug in den Dschungel. Es geht in den Botanischen Garten in München. Über 19.000 Pflanzenarten wachsen hier und für die Kids gibt's richtig viel zu entdecken. Fleischfressende Pflanzen, traumhafte Blumenbeete, riesige Kakteen und besonders cool das Biotopia Lab. Ein Experimentier- und Ausstellungsraum, in dem die Kids zu kleinen Forschern werden. Und da gibt's zum Beispiel auch einen Flugsimulator, wo wir uns wie ein Vogel fühlen. Der Botanische Garten in München ist nicht nur eine Oase mitten in der Stadt, sondern jedes Mal wieder ein absolutes Highlight für die ganze Familie.
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3: Ich bin Julia Wasilkow. In der Schweiz sind bei einem Techno-Festival Schüsse gefallen. Ein Mensch wurde getötet, 5 sind verletzt. Matthias Röder.
4: Viele Besucher glaubten bei den Knallgeräuschen jedenfalls zunächst an ein Feuerwerk, bevor langsam der Ernst der Lage bewusst wurde. Die Polizei und die Rettungskräfte waren mit einem Großaufgebot im Einsatz. Der oder die Täter sind laut Polizei flüchtig. Die Fahndung nach ihnen läuft großräumig und bezieht auch den deutschen Raum mit ein.
3: Einen Hollywood-reifen Gefängnisausbruch hat es in Duisburg gegeben. Ein 35-jähriger Häftling ist über das Dach geflohen. Er soll die Gitterstäbe an seiner Zelle angesägt haben. Dann zwängte er sich durch den schmalen Spalt und kletterte über die Fassade aufs Dach. Der Mann saß wegen Diebstahls in Untersuchungshaft und wurde inzwischen zu 6 Jahren Haft verurteilt. Das Urteil ist noch nicht rechtskräftig. Nach der Flutkatastrophe im Himalaya steigt die Zahl der Todesopfer. 750 Tote wurden registriert, rund 3000 Menschen gelten noch als vermisst. Schlechtes Wetter erschwert die Rettungsarbeiten. Der Katastrophenschutz warnt vor weiteren Überschwemmungen durch einen Fluss. Die Deutsche Bahn will Zugfahren wieder angenehmer machen. Bis 2030 sollen rund 210 Millionen Euro in saubere Züge, Bahnhöfe und mehr Sicherheit fließen. Das berichtet die Bild am Sonntag. Bahnchefin Palla sagt, Sauberkeit, Sicherheit und Komfort sollten zum neuen Standard werden. Zum Beispiel sollen doppelt so viele Reinigungskräfte für Bordtoiletten in Fernzügen eingesetzt werden.
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3: Vielerorts ist es freundlich, die Sonne scheint. Am Nachmittag ziehen mehr Wolken auf, dazu sind einzelne kurze Schauer möglich. Die Temperaturen steigen dabei auf bis zu 24 Grad. Morgen geht es überwiegend sonnig und angenehm weiter, Regen ist kaum ein Thema. Mit Höchstwerten um 23 Grad bleibt es spätsommerlich mild.
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6: Aktuell braucht ihr 8 Minuten länger auf der A9 Richtung Nürnberg im Baustellenbereich auf Höhe Ingolstadt.
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6: Es blitzt auf der B13 einwärts Höhe Manching in München, Ramersdorf, Innsbrucker Ring kurz vor der A8. Dachau auf der B471 Höhe Gröbenried und in Starnberg auf der Riedeseelstraße.
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7: Bei vielen steht jetzt um 12 schon wieder das Mittagessen auf dem Tisch. Die anderen räumen gerade die Reste vom Frühstücksbrunch weg. Und von mir gibt's die Musik, mit der das Essen direkt noch viel besser schmeckt. Wir starten rein in eine halbe Stunde Musik am Stück mit Paul Young und Love of the Common People.

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4: Vielerorts ist es freundlich, die Sonne scheint. Am Nachmittag ziehen mehr Wolken auf, dazu sind einzelne kurze Schauer möglich. Die Temperaturen steigen dabei auf bis zu 24 Grad. Morgen geht es überwiegend sonnig und angenehm weiter, Regen ist kaum ein Thema. Mit Höchstwerten um 23 Grad bleibt es spätsommerlich mild.
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5: 8 Minuten plus auf der A9 Richtung Nürnberg im Baustellenbereich Höhe Ingolstadt.
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5: Es blitzt auf der B13 einwärts Höhe Manching im Landkreis Starnberg in Berg auf dem Heinz-Rühmann-Weg in Erding, Anton-Bruckner-Straße, Landkreis Bad Tölz-Wolfratshausen, Diebramszell, Tattenkofener-Straße und in München in Mosach auf der Dachauer-Straße. Gute Fahrt.

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0: Sonne, Radeltour. Aber von München bis zum Gardasee? Ihr hört Radio Top FM und die Triathleten Niklas Ludwig aus Freising und Max Hoffmann sind in 9 Stunden und 8 Minuten vom Münchner Marienplatz bis zum Gardasee geradelt. Das ist ein neuer Rekord für diese Strecke. Max, was war denn für dich das Schönste an eurer Radelaktion?
1: Es lief natürlich super an dem Tag. Die technischen Details, alle Abläufe und so haben funktioniert. Die Fahrräder haben top funktioniert. Wir haben da einfach einen richtigen Flow erleben dürfen und die Zusammenarbeit mit dem Team, die lachenden Gesichter, wenn Sachen gut geklappt haben. Und natürlich dann aber auch, wenn man dann den Gardasee zum ersten Mal sieht, da denkt man sich so, boah, du hast es geschafft, du bist da.
0: Das glaube ich. Aber so eine Fahrt bringt ja auch die ein oder andere Schwierigkeit mit sich. Niklas, was waren denn die größten Herausforderungen?
2: Als wir in den Brenner reingefahren sind, habe ich noch so halb scherzhaft gesagt, wie schön der Blick runter nach Innsbruck ist. Ja, und dann aus dieser ultra-positiven Stimmung hat dann irgendwie der Magen plötzlich Probleme gemacht und ich muss mich 5-mal übergeben. Wir waren am Brenner unten schon 30 Minuten vor der Zeit, aber das hätten wir uns halt auch ganz, ganz schnell verspielen können, wenn ich es nicht geschafft hätte, den Magen wieder hinzubekommen.
0: Krass, und trotzdem habt ihr durchgezogen. Wirklich mega Respekt. Die beiden haben die komplette Tour übrigens mitgefilmt und planen aus dem Material eine kleine Doku. Wann die zu sehen ist, hört ihr dann natürlich bei uns. Ihr hört Radio Top FM und wir machen jetzt weiter mit den 90ern von Amanda Marshall.

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2: Ich bin Julia Wasilkow. Mehr als 35 Jahre ist das Weltraumteleskop Hubble schon im Einsatz und es ist mittlerweile altersschwach geworden. Deshalb soll jetzt ein neuer Nachfolger ins All starten, Ronny Thorau.
3: In 35 Jahren hat das Hubble-Teleskop 400 Terabyte an Daten gesammelt. Das neue Nancy Grace Roman-Teleskop soll diese Datenmenge schon nach einem Jahr übertreffen. Es arbeitet im gleichen optischen und ultravioletten Bereich wie Hubble und wird neben Daten sicher auch viele spektakuläre Farbbilder des Weltalls liefern.
2: Bei einem Techno-Festival in der Schweiz sind in der Nacht Schüsse gefallen. Eine 22-jährige Frau wurde getötet, 4 Männer und eine Frau wurden verletzt. Alle Opfer stammen aus der Schweiz. Ein Großeinsatz der Polizei läuft. In Rosenheim ist eine 31-jährige Britin bei einem Messerangriff am Bahnhof getötet worden. Die Tat ist in der Nacht passiert, Ärzte konnten sie im Krankenhaus nicht mehr retten. Die Polizei hat einen 27-Jährigen noch vor Ort festgenommen. Das Motiv ist unklar. Die Polizei sucht jetzt nach Zeugen, die sich gegen 1 Uhr am Bahnhof aufgehalten haben. Island will nicht in die EU. Darüber haben die Isländerinnen und Isländer abgestimmt. Mit 53-47% der Stimmen fiel das Ergebnis knapp aus. Schon während der Finanzkrise vor 17 Jahren hatte Island einen Antrag auf EU-Mitgliedschaft gestellt. Die EU-skeptische Regierung legte die Beitrittspläne wenige Jahre später auf Eis.
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2: Vielerorts ist es freundlich, die Sonne scheint. Am Nachmittag ziehen mehr Wolken auf, dazu sind einzelne kurze Schauer möglich. Die Temperaturen steigen dabei auf bis zu 24 Grad. Morgen geht es überwiegend sonnig und angenehm weiter, Regen ist kaum ein Thema. Mit Höchstwerten um 23 Grad bleibt es spätsommerlich mild.
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5: Versperrtbare 8 Minuten, plus sind es immer noch auf der A9, wenn ihr Richtung Nürnberg fahrt, im Baustellenbereich bei Ingolstadt Nord. Da klemmt es immer mal wieder.
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5: Lasst euch nicht blitzen an diesem Sonntagmittag auf der B13, einwärts auf Höhe von Manching erwischen sie euch. München, Berg am Laim, Innsbrucker Ring. Dachau auf der B471 bei Gröbenried, genauso wie in Starnberg auf der Riedelsstraße.
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7: Am Sonntag hier, Servus. Und für manche von euch ist es ja der letzte Tag vom Urlaub, also der letzte Tag vor der Arbeit, leider wieder. Ja, aber wir holen nochmal alles raus hier aus den letzten Stunden. Genießen die nochmal mit unserer Lieblingsmusik. Gleich haben wir Boys to Men dabei. Counting Crows und hier Jermaine Jackson und Pia Sedora.

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7: Vielerorts ist es freundlich, die Sonne scheint. Am Nachmittag ziehen mehr Wolken auf, dazu sind einzelne kurze Schauer möglich. Die Temperaturen steigen dabei auf bis zu 24 Grad. Morgen geht es überwiegend sonnig und angenehm weiter, Regen ist kaum ein Thema. Mit Höchstwerten um 23 Grad bleibt es spätsommerlich mild.
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8: Aktuell ist uns nichts gemeldet, ihr kommt überall gut durch.
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8: Vorsicht, es blitzt an der B13 einwärts bei Manching. In München, Berg am Laim, Innsbrucker Ring. Außerdem in Dachau auf der B471 bei Gröbenried und im Landkreis Starnberg in Berg ein Blitzer auf dem Heinz-Rühmann-Weg.

0: Der Sonntagnachmittag. Ihr hört Radio Top FM. Servus.
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0: Und jetzt in den Ferien, da gibt's ja für die Kinder zum Frühstück schon mal so leckere Waffeln, wenn dann nicht immer dieses Waffeleisen wäre, das danach total verdreckt ist und es so schwierig sauber zu machen. Juliane aus dem Top FM Frühstücksradio, die hat aber einen super Tipp für uns.
2: Wir mischen einfach Wasser mit Speisestärke zu einem dickflüssigen Teig, geben das ins Waffeleisen und backen es einmal durch. Die Masse nimmt dabei Fett und Teigreste mit, danach kurz auswischen und schon ist das Waffeleisen wieder blitzeblank.
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9: Ich bin Moritz Einzel. Die Einwohner Islands wollen keine Beitrittsverhandlungen mit der EU. Das ist das Ergebnis eines Referendums. 53% stimmten mit Nein und nur 47% mit Ja. Dieter Ebeling.
10: Offenbar schätzten viele Isländer die Gefahr, eigene Rechte aufzugeben, höher ein als mögliche Vorteile eines EU-Beitritts. Dabei dürfte die Fischerei, von der die vulkanreiche Insel im Nordatlantik lebt, eine große Rolle gespielt haben. Möglicherweise hat aber auch die EU in den letzten Jahren einiges an Strahlkraft verloren.
9: In Tibet sind die Rettungsarbeiten nach der verheerenden Sturzflut unterbrochen worden. Nach einem Erdrutsch hat sich ein neuer See angestaut. Dadurch könnte es wieder eine Flut geben. Die Zahl der Toten ist inzwischen auf 750 gestiegen. Tausende Menschen werden vermisst. Auf einem Techno-Festival in der Schweiz ist eine junge Frau erschossen worden. Außerdem seien 4 Männer und eine Frau verletzt worden. Alle Opfer stammen den Angaben zufolge aus der Schweiz. Am frühen Morgen waren auf dem Festival in Aarau Schüsse gefallen. Der oder die Täter sind auf der Flucht. Aarau im Kanton Aargau liegt etwa 40 Kilometer westlich von Zürich. Die Polizei bat darum, Video- und Bildmaterial an den Instagram-Kanal der zuständigen Kantonspolizei zu senden. Die Deutsche Bahn weitet ihr Alkoholverbot auf weitere Bahnhöfe aus. Ab Dienstag dürfen auch am Berliner Hauptbahnhof, in Berlin-Gesundbrunnen, Kiel und Braunschweig keine alkoholischen Getränke mehr konsumiert werden. An mehr als 30 weiteren Bahnhöfen gilt das Verbot bereits. Die Bahn erhofft sich dadurch mehr Sicherheit und Sauberkeit. Bis zum 15. Oktober soll das Alkoholverbot schrittweise an 5.400 Bahnhöfen umgesetzt werden.
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9: Vielerorts freundlich, die Sonne scheint, am Nachmittag ziehen mehr Wolken auf, dazu sind einzelne kurze Schauer möglich. Die Temperaturen steigen dabei auf bis zu 24 Grad. Morgen geht's überwiegend sonnig und angenehm weiter, Regen ist kaum ein Thema. Mit Höchstwerten um die 23 Grad bleibt es spätsommerlich mild.
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12: Aktuell ist uns nichts gemeldet. Ihr kommt überall gut und vor allem störungsfrei durch diesen Sonntagnachmittag durch. Gute Fahrt!
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12: Passt auf diese Blitzer. Steht auf der B13 einwärts bei Manching in München, Berg am Laim, Innsbrucker Ring. In Dachau auf der B471 auf Höhe von Grübenried. Genauso wie im Landkreis Starnberg in Berg am Heinz-Rühmann-Weg.
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13: Schönen Sonntag euch. Och, es duftet nach Kaffee und Kuchen bei uns in Oberbayern. Oder manche sind vielleicht noch am Grillen, so ein spätes Mittagessen, auch toll. Dazu haben wir die besten Songs aus 4 Jahrzehnten für euch. Robbie Williams gleich mit einem coolen 2000er. Und davor gibt's die 90er mit Lenny Kravitz.

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6: Vielerorts freundlich, die Sonne scheint, am Nachmittag ziehen mehr Wolken auf, dazu sind einzelne kurze Schauer möglich. Die Temperaturen steigen dabei auf bis zu 24 Grad. Morgen geht's überwiegend sonnig und angenehm weiter, Regen ist kaum ein Thema. Mit Höchstwerten um die 23 Grad bleibt es spätsommerlich mild.
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7: Aktuell ist uns nichts gemeldet. Ihr kommt überall gut und vor allem störungsfrei durch diesen Sonntagnachmittag durch. Gute Fahrt.
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7: Passt auf diese Blitzer. Steht auf der B13 einwärts bei Manching in München, Berg am Laim, Innsbrucker Ring. In Dachau auf der B471 auf Höhe von Grübenried. Genauso wie im Landkreis Starnberg in Berg am Heinz-Rühmann-Weg.

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0: Zusammen geht's durch den Sonntagnachmittag hier bei Radio Top FM. Servus.
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0: Und manchmal finden wir ja so eine kleine Wimper auf der Backe und dann nehmen wir die, pusten die weg und wünschen uns was dabei. Woher kommt es eigentlich aber, dass wir uns dabei was wünschen?
2: Das ist ein alter Aberglaube, dessen genauer Ursprung nicht bekannt ist. Früher galten Haare als etwas Besonderes, in dem eine gewisse Kraft stecken sollte. Eine zufällig gefundene Wimper wurde deshalb zum kleinen Glückszeichen. Und so oft kommt das nicht vor, es ist also etwas ganz Besonderes. Durch das Wegpusten geht der Wunsch symbolisch auf die Reise. Beweise für die Wirkung gibt es natürlich nicht, aber das Ritual macht aus einem ganz normalen Moment etwas Magisches.
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6: Ich bin Moritz Einzel. Bei einer Veranstaltung im schweizerischen Aarau sind in der Nacht Schüsse gefallen. Es gebe ein Todesopfer. 5 Menschen seien zum Teil schwer verletzt worden, teilte die Kantonspolizei Aargau auf der Plattform X mit. Tatort war die Pferderennbahn in Schachen. Der Ort liegt rund 40 Kilometer westlich von Zürich. Zum Zeitpunkt der Schüsse, etwa gegen 2:30 Uhr morgens, fand dort ein Rave statt. Der oder die mutmaßlichen Täter sind auf der Flucht, heißt es. Island will nicht in die EU. Abgestimmt haben die Isländerinnen und Isländer. Mit 53-47% der Stimmen fiel das Ergebnis knapp aus. Schon während der Finanzkrise vor 17 Jahren hatte Island einen Antrag auf EU-Mitgliedschaft gestellt. Die EU-skeptische Regierung legte die Beitrittspläne wenige Jahre später auf Eis. In Rosenheim ist eine 31-jährige Britin bei einem Messerangriff am Bahnhof getötet worden. Die Tat ist in der Nacht passiert. Ärzte konnten sie im Krankenhaus nicht mehr retten. Die Polizei hat einen 27-Jährigen noch vor Ort festgenommen. Das Motiv ist unklar. Die Polizei sucht Zeugen, die sich gegen 1 Uhr am Bahnhof aufgehalten haben. Nach 3 Jahren heißt es für Schalke, willkommen zurück in der Fußball-Bundesliga. Der Aufsteiger muss heute zum ersten Saisonspiel nach Augsburg. Zuvor startet Bremen in Freiburg in die neue Saison. Pia Wegner blickt voraus.
7: Schalke dürfte ab 17.30 Uhr mit jeder Menge Aufstiegseuphorie beim FCA auflaufen. Mit 70 Punkten wurde das Team letzte Saison Zweitligameister. Das letzte Bundesliga-Duell zwischen Schalke und dem FCA endete vor 3 Jahren mit 1:1 unentschieden. Bereits ab 15.30 Uhr spielt noch Bremen in Freiburg, und zwar mit Rückkehrer Niklas Füllkrug, der für ein Jahr von West Ham United ausgeliehen ist.
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6: Vielerorts freundlich, die Sonne scheint. Am Nachmittag ziehen mehr Wolken auf. Dazu sind einzelne kurze Schauer möglich. Die Temperaturen steigen dabei auf bis zu 24 Grad. Morgen geht's überwiegend sonnig und angenehm weiter. Regen ist kaum ein Thema. Mit Höchstwerten um die 23 Grad bleibt es spätsommerlich mild.
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9: Aktuell liegen uns keine Meldungen über Verkehrsstörungen vor. Ihr habt überall Freifahrt.
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9: Es blitzt an der B13 einwärts bei Manching, München, Bogenhausen, Denninger Straße einwärts. Dachau auf der B471 bei Gröbenried und im Landkreis Starnberg im Berg am Heinz-Rühmann-Weg.
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11: Und gerade eben war Anstoß bei den Löwen. Die spielen heute daheim gegen den TSV Landsberg. Da drücken wir alle Daumen, dass das heute was klappt. Wir genießen hier unseren Sonntag mit unserer Lieblingsmusik. Gleich eine richtig gute Laune-Nummer von den Goo Goo Dolls. Die Foreigner sind mit dabei und hier Virgil Sharkey mit A Good Heart. Schönen Sonntag.

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3: Vielerorts freundlich, die Sonne scheint. Am Nachmittag ziehen mehr Wolken auf. Dazu sind einzelne kurze Schauer möglich. Die Temperaturen steigen dabei auf bis zu 24 Grad. Morgen geht's überwiegend sonnig und angenehm weiter. Regen ist kaum ein Thema. Mit Höchstwerten um die 23 Grad bleibt es spätsommerlich mild.
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4: Auf der A9 Richtung Nürnberg hat es auf Höhe von Ingolstadt gekracht. Plan zwischen Ingolstadt Süd und Nord bitte 7 Minuten mehr ein.
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4: Es blitzt auf der B13 einwärts bei Manching, München, Bogenhausen, Denninger Straße statt einwärts. Dann in Dachau auf der B471 bei Gröbenried. Und im Landkreis Starnberg, da steht eine in Berg am Heinz-Rühmann-Weg.

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der Sonntag hier bei Radio Top FM. Servus. Und wir müssen mehr tanzen. Das sagt eine Neurowissenschaftlerin. Und das aus gutem Grund. Wenn wir stocksteif Musik hören, unterdrücken wir natürliche Bewegungsimpulse, die Musik bei uns auslöst. Die zu unterdrücken ist nicht gesund für uns. Und schon auch Babys, ja, die haben diese Impulse. Und nur wir Erwachsenen bremsen diese Bewegungen, weil wir soziale Bewertung fürchten, sagt die Expertin. Und je besser uns die Musik gefällt, desto mehr spüren wir unseren persönlichen Groove. Also vielleicht hören wir beim nächsten Song mal auf unseren Körper und tanzen einfach in die neue Woche. Und eure Lieblingsmusik, die gibt's natürlich hier bei Radio Top FM.

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2: Ich bin Moritz Einzel. Vor Zypern hat es ein Fährunglück gegeben. Dabei sind mindestens 7 Menschen ums Leben gekommen. Nach Behördenangaben suchen die Einsatzkräfte noch nach 23 Personen. 237 Passagiere seien gerettet worden, hieß es. Das Schiff war offenbar kurz nach dem Auslaufen aus der Hafenstadt Kyrenia gekentert. Die Fähre war auf dem Weg Richtung Türkei. Die Unglücksursache ist noch unklar. Nach den nächtlichen Schüssen bei einem Rave im schweizerischen Aarau hat die Polizei Einzelheiten zu den Opfern bekannt gegeben. Eine 22-jährige Frau sei tödlich verletzt worden und noch vor Ort gestorben, teilte die Kantonspolizei Aargau auf der Plattform X mit.
3: Wie das Todesopfer stammen auch die Verletzten aus der Schweiz. Es sind 4 Männer und eine Frau im Alter von 24 bis 27 Jahren. Die Hintergründe der Tat sind nach wie vor unklar. Der oder die Täter sind auf der Flucht. Um kurz nach 2:30 in der Nacht geht der Notruf bei der Polizei ein. Schüsse auf dem 7. Aarauer Rave. Panik, Schreie, Menschen gehen in Deckung.
2: Sehnsuchtsort für Kletterer, Wahrzeichen des Chiemgaus. Die markanten Felszacken der Kampenwand mit ihrem riesigen Gipfelkreuz sind von weitem sichtbar. Zum 75. Jahrestag seiner Weihe ist das Gipfelkreuz nun aufwendig renoviert worden. Kardinal Reinhard Marx feierte heute einen Jubiläumsgottesdienst in der Nähe der Steinlingalm. Hunderte Menschen waren dabei, unter ihnen auch Bayerns Landwirtschaftsministerin Kaniber. In der 2. Fußball-Bundesliga hat der 1. FC Magdeburg am 3. Spieltag den 2. Saisonsieg gefeiert. Das Team besiegte Holstein Kiel mit 2:0. Darmstadt verlor 0:1 gegen Hannover 96. Bundesliga-Absteiger FC St. Pauli ist weiter sieglos. Die Hamburger unterlagen dem 1. FC Kaiserslautern mit 1:2.
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2: Vielerorts ist es freundlich, jetzt ziehen aber mehr Wolken auf. Dazu sind einzelne kurze Schauer möglich. Die Temperaturen steigen dabei auf bis zu 24 Grad. Morgen geht's überwiegend sonnig und angenehm weiter. Regen ist kaum ein Thema. Mit Höchstwerten um die 23 Grad bleibt es spätsommerlich mild.
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5: Auf der A9 Richtung Nürnberg hat es auf Höhe von Ingolstadt gekracht. Plan zwischen Ingolstadt Süd und Nord bitte 7 Minuten mehr ein.
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5: Es blitzt auf der B13 einwärts bei Manching, München, Bogenhausen, Denninger Straße Stadt einwärts. Dann in Dachau auf der B471 bei Gröbenried. Und im Landkreis Starnberg, da steht eine in Berg am Heinz-Rühmann-Weg.
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6: Und man sieht's beim Einkaufen schon, so langsam geht's ja mit dem Herbstobst los. Feigen sind am Start oder auch Zwetschgen. Aber solange es noch gibt, auch gerne noch das Sommerobst genießen. Wassermelone zum Beispiel geht noch richtig gut jetzt am Nachmittag bei schönem Wetter. Können wir uns mal gönnen, zusammen mit unserer Lieblingsmusik. Und da starten wir rein in eine halbe Stunde am Stück mit Billy Idol.

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5: Vielerorts ist es freundlich, jetzt ziehen aber mehr Wolken auf. Dazu sind einzelne kurze Schauer möglich. Die Temperaturen steigen dabei auf bis zu 24 Grad. Morgen geht's überwiegend sonnig und angenehm weiter. Regen ist kaum ein Thema. Mit Höchstwerten um die 23 Grad bleibt es spätsommerlich mild.
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6: Auf der A9 Richtung Nürnberg hat es auf Höhe von Ingolstadt gekracht. Plan zwischen Ingolstadt Süd und Nord bitte 7 Minuten mehr ein.
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6: Es blitzt auf der B13 einwärts bei Manching, München, Bogenhausen, Denninger Straße statt einwärts. Dann in Dachau auf der B471 bei Gröbenried. Und im Landkreis Starnberg, da steht eine in Berg am Heinz-Rühmann-Weg.

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0: Der Sound für euren Sonntagnachmittag. Hier ist Radio Top FM. Servus.
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0: Und einmal beim Spazierengehen nicht auf den Boden geschaut und schwupps, klebt schon ein Kaugummi an der Schuhsohle. Da möchte man den Schuh ja eigentlich fast wegschmeißen. Oder Juliane aus dem Top FM Frühstücksradio?
2: So ist es. Muss aber nicht sein. Wir packen den Schuh einfach in eine Plastiktüte, drücken die Tüte direkt auf den Kaugummi und dann ab damit ins Tiefkühlfach für etwa 2 Stunden. Der Kaugummi friert dann nämlich fest und lässt sich danach mit der Plastiktüte viel leichter abziehen.
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1: Ich bin Moritz Einzel. Die US-Raumfahrtbehörde NASA hat ein neues Weltraumteleskop auf den Weg ins All gebracht. Das Nancy Grace Roman Space Telescope, benannt nach einer der ersten Frauen in leitender Position bei der NASA, startete mit einer SpaceX-Rakete vom Weltraumbahnhof Cape Canaveral in Florida. Das neue Teleskop arbeitet ähnlich wie das alte Hubble-Teleskop und soll ab Anfang 2027 erste Bilder schicken. Bei einem Fährunfall vor Nordzypern sind mindestens 7 Menschen ums Leben gekommen. Das Schiff mit mehr als 250 Passagieren war etwa 6 Kilometer von der Küste entfernt gekentert. Das Unglück passierte kurz nach dem Auslaufen aus der Hafenstadt Kyrenia. Wasser drang in die Fähre ein und das Schiff bekam Schlagseite. Die Ursache ist noch unklar. Etwa 20 Personen werden nach Behördenangaben noch vermisst. Die Schweiz wird von einer Bluttat erschüttert. Bei einem Rave in Aarau sind in der Nacht Schüsse gefallen. Eine junge Frau ist tot, 5 weitere Menschen wurden zum Teil schwer verletzt. Der oder die Täter sind auf der Flucht. Polizeisprecher Bernhard Graser.
2: Wir haben keine Erkenntnisse, wo sich die Täterschaft befinden könnte. Aufgrund der ganzen Situation schließen wir aber aus, dass die Täterschaft irgendwo wieder aktiv werden könnte und zu einer neuen Gefahr werden könnte.
1: Tatort war eine Pferderennbahn in Schachen. Der Ort liegt rund 40 Kilometer westlich von Zürich. Bundesliga-Absteiger FC St. Pauli ist in der zweiten Fußball-Bundesliga weiter sieglos. Die Hamburger haben am 3. Spieltag gegen den 1. FC Kaiserslautern mit 1:2 verloren. St. Pauli-Trainer Marcel Rapp bei Sky.
3: Heute ist natürlich ein ganz bitterer Tag für uns, weil die Leistung war, glaube ich, bis auf die 5 Minuten nach der Halbzeit oder 6 Minuten nach der Halbzeit war, glaube ich, sehr gut. Die Energie war gut, wir haben viele Zweikämpfe gewonnen, wir haben strukturiert Fußball gespielt. Eigentlich so, wie wir uns das vorgenommen haben, vielleicht ein bisschen mehr Chancen hätten wir uns rausspielen können. Aber trotzdem war das eine gute Leistung, aber das Ergebnis hat mir gepasst.
1: Die weiteren Ergebnisse, Darmstadt-Hannover 0:1 und Magdeburg gegen Kiel 2:0.
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1: Vielerorts ist es freundlich, jetzt ziehen aber mehr Wolken auf. Dazu sind einzelne kurze Schauer möglich. Die Temperaturen steigen dabei auf bis zu 24 Grad. Morgen geht's überwiegend sonnig und angenehm weiter. Regen ist kaum ein Thema. Mit Höchstwerten um die 23 Grad bleibt es spätsommerlich mild.
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5: Aktuell alles frei auf den Straßen. Ihr kommt gut durch.
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5: Es blitzt an der B13 einwärts bei Manching, München, Bogenhausen, Denninger Straße einwärts, Dachau auf der B471 auf Höhe von Gröbenried und in Fürstenfeldbruck auf der Augsburger Straße.
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7: Und jetzt, wenn wir so im Spätsommer sind und es abends dann immer so ein bisschen kühler wird, kriegt man ja auch wieder richtig Lust auf Kino. Wir haben am Donnerstag einen richtig geilen Film dazu bekommen, der ist gestartet in den oberbayerischen Kinos. Der Kinotipp für diese Woche, den hört ihr hier um 5:45 bei Radio Top FM. Davor starten wir aber in eine halbe Stunde Musik am Stück mit Bruno Mars, Bruce Springsteen und zum Start Bon Jovi, Keep the Faith. Einen schönen Sonntagabend.

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2: Jeder mit starkem Übergewicht. Hier spricht man auch von Adipositas, einer chronischen Krankheit. Viele Betroffene haben das Gefühl, ständig kämpfen zu müssen, gegen ihr Gewicht, vor allem aber gegen Vorurteile. Professorin Katharina Timper von der TU München.
3: Sie führen dazu, dass sich Menschen mit Adipositas selbst die Schuld geben an ihre Erkrankung und sich aus Scham und Selbstabwertung sozial zurückziehen und teils gar nicht mehr am gesellschaftlichen Leben teilnehmen.
2: Dabei gibt es keinen Grund, sich schuldig zu fühlen, denn Hunger, Sättigung und Belohnungssystem werden vom Gehirn gesteuert. Bei Adipositas können aber beispielsweise genetische Veränderungen, Veranlagungen und Umwelteinflüsse zu einer Fehlregulierung führen.
3: Wir haben heute verstanden, dass Adipositas eine neurobiologische Erkrankung ist. Und das bedeutet wiederum, wenn es mit dem Abnehmen nicht klappen will, hat das nichts mit fehlender Disziplin oder einer zu geringen Willensanstrengung zu tun.
2: Statt Ausgrenzung benötigen Betroffene echtes Verständnis und Unterstützung von ihrem persönlichen Umfeld und insbesondere von ärztlicher Seite.
3: Adipositas muss langfristig, ganzheitlich und individuell behandelt werden. Darum kann ich nur alle Menschen dazu aufrufen, Menschen mit Adipositas mit nichts als Wertschätzung, Empathie und Respekt zu begegnen. Betroffene müssen ohne Angst vor Abwertung und Stigmatisierung ärztlichen Rat und Hilfe in Anspruch nehmen können, um für diese komplexe Erkrankung die adäquate Hilfestellung zu erhalten.
2: Wertvolle Infos über Adipositas und Unterstützung bei der Arztsuche finden Sie auf meinwegmitadipositas.de.
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9: Vielerorts ist es freundlich, jetzt ziehen aber mehr Wolken auf. Dazu sind einzelne kurze Schauer möglich. Die Temperaturen steigen dabei auf bis zu 24 Grad. Morgen geht's überwiegend sonnig und angenehm weiter. Regen ist kaum ein Thema. Mit Höchstwerten um die 23 Grad bleibt es spätsommerlich mild.
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10: Durch den frühen Sonntagabend geht's ohne Staus, ohne Behinderungen, da ist uns nichts gemeldet. Gute Fahrt.
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10: Dafür wird geblitzt, B13 einwärts bei Manching, dann in München-Sendling, Drachenseestraße einwärts, in Dachau auf der B471 auf Höhe von Gröbenried und in Fürstenfeldbruck noch ein Blitzer auf der Augsburger Straße.

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2: Nach einer tödlichen Pandemie hat sich die Welt verändert. Hick lebt mit seinem Hund auf einem verlassenen Flugplatz, immer auf der Hut vor Plünderern. Doch dann empfängt er plötzlich einen Funkspruch, ein Lebenszeichen. Und Hick beschließt, mit seinem kleinen Flugzeug loszufliegen, um herauszufinden, ob es irgendwo da draußen noch Hoffnung gibt. Genialer Film vom Regisseur des Films Gladiator von Ridley Scott. Perfekt für alle, die Endzeitfilme mögen, aber auch mal innehalten wollen. Das Ende der Sterne. Jetzt im Kino.
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8: Ich bin Moritz Einzel. Strom ist teuer und Deutschland hat sogar die höchsten Strompreise unter den G20-Staaten. Das zeigen Berechnungen des Vergleichsportals Verivox. Demnach kostet eine Kilowattstunde hierzulande im Schnitt 35,6 Cent. Das ist mehr als doppelt so viel wie im G20-Durchschnitt. Wesentlicher Grund laut Verivox die hohe Belastung durch Steuern, Umlagen, Abgaben und Netzentgelte. Bei einem

0: Seefährunfall vor Nordzypern sind mindestens 7 Menschen ums Leben gekommen. Das Schiff war vor der Küste aus noch ungeklärter Ursache gekentert. Fast 240 Menschen konnten aus dem Wasser gerettet werden. Für einige kam aber jede Hilfe zu spät. Rund 20 Personen werden nach Behördenangaben noch vermisst. Die Zahl der Toten nach der Flutkatastrophe im Himalaya steigt weiter. Mittlerweile sind knapp 800 Todesopfer bestätigt. Mehr als 3000 Menschen gelten als vermisst. Rettungsteams kämpfen gegen neue Gefahren und schwierige Bedingungen. Aus Peking, Johannes Neudecker.
1: Chinas Rettungskräfte beobachten einen See, der sich oberhalb eines schwer verwüsteten Grenzpostens in Tibet neu gebildet hat. Die Sorge ist, dass das Wasser eine neue Flut auslöst. In Nepal bleibt das Schicksal von Arbeitern an einem Wasserkraftwerk unklar. Sie sollen sich dort in einen Tunnel geflüchtet haben. Spezialretter konnten nun einen Zugang graben.
0: In der Fußball-Bundesliga ist die erste Sonntagspartie gespielt und der SC Freiburg hat einen fulminanten Saisonstart hingelegt. Der Sportclub gewann gegen Werder Bremen mit 4:1. In der zweiten Liga gab es folgende Ergebnisse: St. Pauli, Kaiserslautern 1:2, Darmstadt, Hannover 0:1 und Magdeburg gegen Kiel 2:0.
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0: Am Abend ist's noch locker bewölkt oder klar. Im Süden gibt's erste Schauer und Gewitter. Im Laufe der Nacht überquert uns von Westen her ein Regengebiet mit Gewittern und böigem Wind. Die Tiefstwerte erreichen 18 bis 13 Grad. Morgen klingen die letzten Schauer und Gewitter rasch ab. Wir bekommen einen Mix aus Sonne und Wolken. Bis zum Nachmittag entstehen vor allem in Franken und in Alpennähe erneut einzelne Schauer und Gewitter. Die Temperaturen 20 bis 26 Grad.
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4: Aktuell ist uns nichts gemeldet, ihr kommt überall gut durch. Wir wünschen euch gute Fahrt.
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4: Stehen stadteinwärts auf der B13 bei Manching, München, Bogenhausen, Denninger Straße ebenfalls in stadteinwärtiger Fahrtrichtung. Dachau auf der B471 bei Grübenried und in Fürstenfeldbruck auf der Augsburger Straße.
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2: Ich bin Moritz Einzel. Strom ist teuer und Deutschland hat sogar die höchsten Strompreise unter den G20-Staaten. Das zeigen Berechnungen des Vergleichsportals Verivox. Demnach kostet eine Kilowattstunde hierzulande im Schnitt 35,6 Cent. Das ist mehr als doppelt so viel wie im G20-Durchschnitt. Wesentlicher Grund laut Verivox die hohe Belastung durch Steuern, Umlagen, Abgaben und Netzentgelte. Bei einem Fährunfall vor Nordzypern sind mindestens 7 Menschen ums Leben gekommen. Das Schiff war vor der Küste aus noch ungeklärter Ursache gekentert. Fast 240 Menschen konnten aus dem Wasser gerettet werden. Für einige kam aber jede Hilfe zu spät. Rund 20 Personen werden nach Behördenangaben noch vermisst. Die Zahl der Toten nach der Flutkatastrophe im Himalaya steigt weiter. Mittlerweile sind knapp 800 Todesopfer bestätigt. Mehr als 3000 Menschen gelten als vermisst. Rettungsteams kämpfen gegen neue Gefahren und schwierige Bedingungen. Aus Peking Johannes Neudecker.
3: Chinas Rettungskräfte beobachten einen See, der sich oberhalb eines schwer verwüsteten Grenzpostens in Tibet neu gebildet hat. Die Sorge ist, dass das Wasser eine neue Flut auslöst. In Nepal bleibt das Schicksal von Arbeitern an einem Wasserkraftwerk unklar. Sie sollen sich dort in einen Tunnel geflüchtet haben. Spezialretter konnten nun einen Zugang graben.
2: In der Fußball-Bundesliga ist die erste Sonntagspartie gespielt und der SC Freiburg hat einen fulminanten Saisonstart hingelegt. Der Sportclub gewann gegen Werder Bremen mit 4:1. Freiburgs Igor Matanovic bei The Zone.
4: Für das erste Spiel in der Bundesliga sind wir natürlich mega zufrieden. Zu Hause gegen Bremen 4:1 zu gewinnen ist eine Ansage. Natürlich haben wir auch den Schwung mitgenommen von den letzten Spielen. Wir hatten jetzt schon 3 Pflichtspiele gehabt, alle gewonnen. Genauso wollten wir weitermachen.
2: In der zweiten Liga gab es folgende Ergebnisse: St. Pauli Kaiserslautern 1:2, Darmstadt Hannover 0:1 und Magdeburg gegen Kiel 2:0.
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2: Am Abend ist's noch locker bewölkt oder klar. Im Süden gibt's erste Schauer und Gewitter. Im Laufe der Nacht überquert uns von Westen her ein Regengebiet mit Gewittern und böigem Wind. Die Tiefstwerte erreichen 18 bis 13 Grad. Morgen klingen die letzten Schauer und Gewitter rasch ab. Wir bekommen einen Mix aus Sonne und Wolken. Bis zum Nachmittag entstehen vor allem in Franken und in Alpennähe erneut einzelne Schauer und Gewitter. Die Temperaturen 20 bis 26 Grad.
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2: Ich bin Moritz Einzel. Industrie und auch Privathaushalte ächzen unter hohen Energiepreisen. Strom ist hierzulande mehr als doppelt so teuer wie im Durchschnitt der G20-Staaten, zeigen aktuelle Berechnungen des Vergleichsportals Verivox. Das ist auch Thema gewesen im ARD-Sommerinterview mit Bundeskanzler Merz. Und er hat gesagt, ja, die Preise müssen runter, aber es geht eben auch um das Energieangebot.
3: Ich bin für die Abschaltung der Kernkraftwerke in Deutschland nicht verantwortlich. Das hätte ich nicht gemacht. Wir haben in Deutschland abgeschaltet, bevor wir die Alternativen aufgebaut haben. Und das müssen wir jetzt sehr mühsam machen.
2: Merz verwies darauf, dass die Bundesregierung bereits einen Industriestrompreis und eine Kraftwerksstrategie beschlossen habe. Entsetzen in der Schweiz. Dort laufen die Ermittlungen auf Hochtouren, nachdem in der Nacht bei einer Rave-Veranstaltung in Aarau Schüsse gefallen sind. Eine junge Frau wurde getötet und 5 weitere Menschen zum Teil schwer verletzt. Der oder die Täter sind auf der Flucht. Die Hintergründe sind noch unklar. Mindestens 7 Todesopfer hat es bei einem Fährunglück vor

0: und Nordzypern gegeben. Das Schiff kenterte etwa 6 Kilometer von der Küste entfernt aus noch ungeklärter Ursache. Rund 240 Passagiere konnten gerettet werden. Für einige kam jedoch jede Hilfe zu spät. Etwa 20 Menschen werden noch vermisst. Werder Bremen hat sein erstes Saisonspiel in der Fußball-Bundesliga klar verloren. Die Bremer unterlagen auswärts dem SC Freiburg mit 1:4. Werder-Rückkehrer Niklas Füllkrug zeigte sich trotzdem zuversichtlich am DAZN-Mikro.
1: Wir müssen jetzt an den Dingen arbeiten. Wir müssen versuchen, diese Connection, diese Automatismen besonders gegen den Ball so schnell wie möglich zu entwickeln, auf den Platz zu bringen. Und dann werden auch ganz schnell bessere Ergebnisse kommen, da bin ich mir sicher.
0: Und noch eine Jubelmeldung vom Hockey. Da sind die deutschen Männer nach einem 1:0 gegen Spanien zum 4. Mal Weltmeister.
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0: Am Abend ist's noch locker bewölkt oder klar. Im Süden gibt's erste Schauer und Gewitter. Im Laufe der Nacht überquert uns von Westen her ein Regengebiet mit Gewittern und böigem Wind. Die Tiefstwerte erreichen 18 bis 13 Grad. Morgen klingen die letzten Schauer und Gewitter rasch ab. Wir bekommen einen Mix aus Sonne und Wolken. Bis zum Nachmittag entstehen vor allem in Franken und in Alpennähe erneut einzelne Schauer und Gewitter. Die Temperaturen 20 bis 26 Grad.
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0: Eine Meldung von der A3 Passau Richtung Nürnberg zwischen Iggensbach und dem Kreuz Deggendorf. 12 Kilometer Stau, 20 Minuten Zeitverlust. Die A8 Salzburg Richtung München zwischen Irschenberg und Hofoldinger Forst. 14 Kilometer stockend, 16 Minuten mehr. B12 Passau Richtung Mühldorf zwischen Simbach am Inn und Burghausen. 8 Kilometer stockender Verkehr, 14 Minuten mehr. B388 Eggenfelden Richtung Neuhaus am Inn zwischen Schweim und Unterschwärzenbach. 2 Kilometer Stau, 21 Minuten Zeitverlust. Und in der Gegenrichtung B388 Neuhaus am Inn Richtung Eggenfelden. Zwischen Unterschwärzenbach und der Abzweigung Bad Birnbach 4 Kilometer Stau. Mehr als eine halbe Stunde Wartezeit.
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2: Ich bin Moritz Einzel. Industrie und auch Privathaushalte ächzen unter hohen Energiepreisen. Strom ist hierzulande mehr als doppelt so teuer wie im Durchschnitt der G20-Staaten, zeigen aktuelle Berechnungen des Vergleichsportals Verivox. Das ist auch Thema gewesen im ARD-Sommerinterview mit Bundeskanzler Merz. Und er hat gesagt, ja, die Preise müssen runter, aber es geht eben auch um das Energieangebot.
3: Ich bin für die Abschaltung der Kernkraftwerke in Deutschland nicht verantwortlich. Das hätte ich nicht gemacht. Wir haben in Deutschland abgeschaltet, bevor wir die Alternativen aufgebaut haben. Und das müssen wir jetzt sehr mühsam machen.
2: Merz verwies darauf, dass die Bundesregierung bereits einen Industriestrompreis und eine Kraftwerksstrategie beschlossen habe. Entsetzen in der Schweiz. Dort laufen die Ermittlungen auf Hochtouren, nachdem in der Nacht bei einer Rave-Veranstaltung in Aarau Schüsse gefallen sind. Eine junge Frau wurde getötet und 5 weitere Menschen zum Teil schwer verletzt. Der oder die Täter sind auf der Flucht. Die Hintergründe sind noch unklar. Mindestens 7 Todesopfer hat es bei einem Fährunglück vor Nordzypern gegeben. Das Schiff kenterte etwa 6 Kilometer von der Küste entfernt aus noch ungeklärter Ursache. Rund 240 Passagiere konnten gerettet werden, für einige kam jedoch jede Hilfe zu spät. Etwa 20 Menschen werden noch vermisst. Werder Bremen hat sein erstes Saisonspiel in der Fußball-Bundesliga klar verloren. Die Bremer unterlagen auswärts dem SC Freiburg mit 1:4. Werder-Rückkehrer Niklas Füllkrug zeigte sich trotzdem zuversichtlich am DAZN-Mikro.
4: Wir müssen jetzt an den Dingen arbeiten. Wir müssen versuchen, diese Connection, diese Automatismen besonders gegen den Ball so schnell wie möglich zu entwickeln, auf den Platz zu bringen. Und dann werden auch ganz schnell bessere Ergebnisse kommen, da bin ich mir sicher.
2: Und noch eine Jubelmeldung vom Hockey. Da sind die deutschen Männer nach einem 1:0 gegen Spanien zum 4. Mal Weltmeister.
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2: Am Abend ist's noch locker bewölkt oder klar. Im Süden gibt's erste Schauer und Gewitter. Im Laufe der Nacht überquert uns von Westen her ein Regengebiet mit Gewittern und böigem Wind. Die Tiefstwerte erreichen 18 bis 13 Grad. Morgen klingen die letzten Schauer und Gewitter rasch ab. Wir bekommen einen Mix aus Sonne und Wolken. Bis zum Nachmittag entstehen vor allem in Franken und in Alpennähe erneut einzelne Schauer und Gewitter. Die Temperaturen 20 bis 26 Grad.

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1: Ich bin Moritz Einzel. Eine Woche vor der Landtagswahl in Sachsen-Anhalt hat Bundeskanzler Merz eindringlich vor einer AfD-Alleinregierung in dem Bundesland gewarnt. Im ARD-Sommerinterview sagte Merz, Sachsen-Anhalt würde dann erheblichen Schaden nehmen.
2: Ich kann mir nicht vorstellen, dass noch internationale Investoren mit einem AfD-Ministerpräsidenten zu einem Spatenstich kommen, um neue Werke zu gründen und neue Unternehmen in Sachsen-Anhalt anzusiedeln.
1: Merz betonte, das sei die Entscheidung der Wählerinnen und Wähler in Sachsen-Anhalt. Man werde aber alles tun, um zu verhindern, dass die AfD an die Macht kommt. Bei einem Fährunfall vor Nordzypern sind mindestens 7 Menschen ums Leben gekommen. Das Schiff war kurz nach dem Auslaufen vor der Küste gekentert. Warum das geschah, ist noch unbekannt. Fast 240 Menschen konnten aus dem Wasser gerettet werden. Nach Behördenangaben werden 23 Personen noch vermisst. Am Bahnhof von Rosenheim ist in der Nacht eine Frau mit einem Messer angegriffen und tödlich verletzt worden. Ein 27-jähriger Deutscher wurde noch am Tatort unter dringendem Verdacht festgenommen. Die 31-jährige Britin wurde nach Polizeiangaben nach dem Angriff in ein Krankenhaus gebracht. Es kam aber jede Hilfe zu spät. Der FC Augsburg hat Schalke 04 die Rückkehr in die Fußball-Bundesliga verdorben. Der FCA gewann am ersten Spieltag gegen das Team aus Gelsenkirchen mit 3:0. Zuvor besiegte der SC Freiburg Werder Bremen mit 4:1. Der Bremer Trainer Daniel Thun sah mit dem zweiten Gegentor vor der Pause die Fälle davonschwimmen.
3: Nach der Pause Tiefschlaf und davon haben wir uns nicht erholt. Hinten raus vielleicht wieder Ballbesitzphasen gehabt, aber

0: war sicherlich eher dem Gegner geschuldet, dass er zurückgenommen hat, als unsere Aktivität dann hinten raus.
1: Tune by the Zone. Große Freude unterdessen für die deutschen Hockeyherren. Nach einem 1:0-Finalsieg gegen Spanien sind sie zum vierten Mal Weltmeister.
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1: Am Abend ist's noch locker bewölkt oder klar. Im Süden gibt's erste Schauer und Gewitter. Im Laufe der Nacht überquert uns von Westen her ein Regengebiet mit Gewittern und böigem Wind. Die Tiefstwerte erreichen 18 bis 13 Grad. Morgen klingen die letzten Schauer und Gewitter rasch ab. Wir bekommen einen Mix aus Sonne und Wolken. Bis zum Nachmittag entstehen vor allem in Franken und in Alpennähe erneut einzelne Schauer und Gewitter. Die Temperaturen 20 bis 26 Grad.
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1: Eine Meldung von der A3 Passau Richtung Nürnberg zwischen Iggensbach und dem Kreuz Deggendorf. 12 Kilometer Stau, 20 Minuten Zeitverlust. Die A8 Salzburg Richtung München zwischen Irschenberg und Hofoldinger Forst. 14 Kilometer stockend, 16 Minuten mehr. B12 Passau Richtung Mühldorf zwischen Simbach am Inn und Burghausen. 8 Kilometer stockender Verkehr, 14 Minuten mehr. B388 Eggenfelden Richtung Neuhaus am Inn zwischen Schweim und Unterschwärzenbach. 2 Kilometer Stau, 21 Minuten Zeitverlust. Und in der Gegenrichtung B388 Neuhaus am Inn Richtung Eggenfelden zwischen Unterschwärzenbach und der Abzweigung Bad Birnbach 4 Kilometer Stau, mehr als eine halbe Stunde Wartezeit.
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1: Ich bin Moritz Einzel. Eine Woche vor der Landtagswahl in Sachsen-Anhalt hat Bundeskanzler Merz eindringlich vor einer AfD-Alleinregierung in dem Bundesland gewarnt. Im ARD-Sommerinterview sagte Merz, Sachsen-Anhalt würde dann erheblichen Schaden nehmen.
2: Ich kann mir nicht vorstellen, dass noch internationale Investoren mit einem AfD-Ministerpräsidenten zu einem Spatenstich kommen, um neue Werke zu gründen und neue Unternehmen in Sachsen-Anhalt anzusiedeln.
1: Merz betonte, das sei die Entscheidung der Wählerinnen und Wähler in Sachsen-Anhalt. Man werde aber alles tun, um zu verhindern, dass die AfD an die Macht kommt. Bei einem Fährunfall vor Nordzypern sind mindestens 7 Menschen ums Leben gekommen. Das Schiff war kurz nach dem Auslaufen vor der Küste gekentert. Warum das geschah, ist noch unbekannt. Fast 240 Menschen konnten aus dem Wasser gerettet werden. Nach Behördenangaben werden 23 Personen noch vermisst. Am Bahnhof von Rosenheim ist in der Nacht eine Frau mit einem Messer angegriffen und tödlich verletzt worden. Ein 27-jähriger Deutscher wurde noch am Tatort unter dringendem Verdacht festgenommen. Die 31-jährige Britin wurde nach Polizeiangaben nach dem Angriff in ein Krankenhaus gebracht. Es kam aber jede Hilfe zu spät. Der FC Augsburg hat Schalke 04 die Rückkehr in die Fußball-Bundesliga verdorben. Der FCA gewann am ersten Spieltag gegen das Team aus Gelsenkirchen mit 3:0. Zuvor besiegte der SC Freiburg Werder Bremen mit 4:1. Der Bremer Trainer Daniel Thun sah mit dem zweiten Gegentor vor der Pause die Fälle davonschwimmen.
3: Ja, nach der Pause Tiefschlaf und davon haben wir uns nicht erholt. Hinten raus vielleicht wieder Ballbesitzphasen gehabt, aber war sicherlich eher dem Gegner geschuldet, dass er zurückgenommen hat, als unsere Aktivität dann hinten raus.
1: Tune by the Zone. Große Freude unterdessen für die deutschen Hockeyherren. Nach einem 1:0-Finalsieg gegen Spanien sind sie zum 4. Mal Weltmeister.
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1: Am Abend ist's noch locker bewölkt oder klar. Im Süden gibt's erste Schauer und Gewitter. Im Laufe der Nacht überquert uns von Westen her ein Regengebiet mit Gewittern und böigem Wind. Die Tiefstwerte erreichen 18 bis 13 Grad. Morgen klingen die letzten Schauer und Gewitter rasch ab. Wir bekommen einen Mix aus Sonne und Wolken. Bis zum Nachmittag entstehen vor allem in Franken und in Alpennähe erneut einzelne Schauer und Gewitter. Die Temperaturen 20 bis 26 Grad.

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1: Ich bin Moritz Einzel. Bundeskanzler Merz hat ja keine besonders tollen Zustimmungswerte in der Bevölkerung. Dadurch will sich der CDU-Chef aber nicht von seinem Reformkurs abbringen lassen. Im ARD-Sommerinterview sprach Merz vielmehr von einer zusätzlichen Motivation.
2: Und jemand, der dem Land Veränderungen zumutet, der ist natürlich zu Beginn nicht populär. Ich beschäftige mich damit, aber es ist nicht der Maßstab meiner Politik.
1: Stattdessen gehe es allein um die Frage, ob die Bundesregierung das Land in eine stabile, friedliche und freiheitliche Zukunft führe, so Merz. Entsetzen in der Schweiz. Dort laufen die Ermittlungen auf Hochtouren, nachdem in der Nacht bei einer Rave-Veranstaltung in Aarau Schüsse gefallen sind. Eine junge Frau wurde getötet und 5 weitere Menschen zum Teil schwer verletzt. Der oder die Täter sind auf der Flucht. Die Hintergründe sind noch unklar. Nach der Flutkatastrophe in Nepal steigt die Zahl der Todesopfer immer weiter. Nach jüngsten Angaben sind fast 800 Menschen durch die Überschwemmungen gestorben. Unterdessen macht die Heldengeschichte von einem Schulleiter die Runde, der offenbar rund 900 Schülerinnen und Schülern das Leben gerettet hat. Er hat wohl geistesgegenwärtig Schulbusse umlenken lassen, bevor die Flutwelle seine Schule erreicht hat. Der FC Augsburg ist mit einem klaren Sieg in die neue Saison der Fußball-Bundesliga gestartet. Gegen Aufsteiger Schalke 04 gewann der FCA mit 3:0. Einer der Torschützen war Anton Kade. Er sagte bei DAZN:
3: Wir haben zu 0 gespielt, 3 Tore geschossen, das ist erstmal das Erste. Wir hätten auch noch mehr Tore schießen können. Ich glaube, wir haben wieder so gespielt, wie wir es wollten, schnell in die Tiefe gespielt und dann trotzdem nach der roten Karte auch nicht alles nach vorne gespielt. Und ich glaube, das hat uns heute gut ausgezeichnet.
1: Im ersten Sonntagsspiel gewann der SC Freiburg gegen Werder Bremen mit 4:1.
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1: Im Laufe der Nacht überquert uns von Westen her ein Regengebiet mit Gewittern und böigem Wind. Die Tiefstwerte erreichen 18 bis 13 Grad. Morgen klingen die letzten Schauer und Gewitter rasch ab. Wir bekommen einen Mix aus Sonne und Wolken. Bis zum Nachmittag entstehen vor allem in Franken und in Alpennähe erneut einzelne Schauer und Gewitter. Die Temperaturen 20 bis 26 Grad.

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1: Eine Meldung von der A3 Passau Richtung Nürnberg. Zwischen Igensbach und dem Kreuz Deggendorf 8 Kilometer Stau, 16 Minuten der Zeitverlust. A7 Fulda Richtung Würzburg zwischen Gersfeld-Rhön und Bad Brückenau-Wildflecken 7 Kilometer stockender Verkehr, 11 Minuten Zeitverlust. A8 Salzburg Richtung München zwischen Weyern und Hofoldinger Forst 12 Kilometer stockend, 12 Minuten mehr. A9 Berlin Richtung Nürnberg zwischen Markt Schorgast und dem Dreieck Bayreuth-Kulmbach 6 Kilometer Stau, 13 Minuten Zeitverlust. Und die B12 Passau Richtung Mühldorf zwischen Simbach am Inn und Burghausen 5 Kilometer stockend. Das dauert etwa 10 Minuten länger.
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1: Ich bin Moritz Einzel. Bundeskanzler Merz hat ja keine besonders tollen Zustimmungswerte in der Bevölkerung. Dadurch will sich der CDU-Chef aber nicht von seinem Reformkurs abbringen lassen. Im ARD-Sommerinterview sprach Merz vielmehr von einer zusätzlichen Motivation.
2: Und jemand, der dem Land Veränderungen zumutet, der ist natürlich zu Beginn nicht populär. Ich beschäftige mich damit, aber es ist nicht der Maßstab meiner Politik.
1: Stattdessen gehe es allein um die Frage, ob die Bundesregierung das Land in eine stabile, friedliche und freiheitliche Zukunft führe, so Merz. Entsetzen in der Schweiz. Dort laufen die Ermittlungen auf Hochtouren, nachdem in der Nacht bei einer Rave-Veranstaltung in Aarau Schüsse gefallen sind. Eine junge Frau wurde getötet und 5 weitere Menschen zum Teil schwer verletzt. Der oder die Täter sind auf der Flucht. Die Hintergründe sind noch unklar. Nach der Flutkatastrophe in Nepal steigt die Zahl der Todesopfer immer weiter. Nach jüngsten Angaben sind fast 800 Menschen durch die Überschwemmungen gestorben. Unterdessen macht die Heldengeschichte von einem Schulleiter die Runde, der offenbar rund 900 Schülerinnen und Schülern das Leben gerettet hat. Er hat wohl geistesgegenwärtig Schulbusse umlenken lassen, bevor die Flutwelle seine Schule erreicht hat. Der FC Augsburg ist mit einem klaren Sieg in die neue Saison der Fußball-Bundesliga gestartet. Gegen Aufsteiger Schalke 04 gewann der FCA mit 3:0. Einer der Torschützen war Anton Kade. Er sagte bei DAZN:
3: Wir haben zu Null gespielt, 3 Tore geschossen, das ist erstmal das Erste. Wir hätten auch noch mehr Tore schießen können. Ich glaube, wir haben wieder so gespielt, wie wir es wollten, schnell in die Tiefe gespielt und dann trotzdem nach der roten Karte auch nicht alles nach vorne gespielt. Und ich glaube, das hat uns heute gut ausgezeichnet.
1: Im ersten Sonntagsspiel gewann der SC Freiburg gegen Werder Bremen mit 4:1.
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1: Im Laufe der Nacht überquert uns von Westen her ein Regengebiet mit Gewittern und böigem Wind. Die Tiefstwerte erreichen 18 bis 13 Grad. Morgen klingen die letzten Schauer und Gewitter rasch ab. Wir bekommen einen Mix aus Sonne und Wolken. Bis zum Nachmittag entstehen vor allem in Franken und in Alpennähe erneut einzelne Schauer und Gewitter. Die Temperaturen 20 bis 26 Grad.

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1: Mit Florian Klaus. Einschneidende Reformen in den Sozialsystemen, aber hohe Ausgaben unter anderem für die Bundeswehr. Kanzler Merz hat das im ARD-Sommerinterview gerechtfertigt.
2: Wir müssen uns verteidigen können in Deutschland. Die Notwendigkeit ist offensichtlich. Und was nützt uns das schönste Elterngeld, wenn wir unsere Freiheit verlieren und der Frieden in Europa gefährdet ist? Freiheit und Frieden sind die Priorität.
1: Eine Woche vor der Landtagswahl in Sachsen-Anhalt warnte Merz außerdem vor schwerem Schaden, sollte die AfD regieren. Die US-Raumfahrtbehörde NASA hat ein neues Weltraumteleskop auf den Weg ins All gebracht. Das Nancy Grace Roman Space Telescope, benannt nach einer der ersten Frauen in leitender Position bei der NASA, startete mit einer SpaceX-Rakete vom Weltraumbahnhof Cape Canaveral in Florida. Das neue Teleskop arbeitet ähnlich wie das alte Hubble-Teleskop und soll ab Anfang 2027 erste Bilder schicken. Bei einem Fährunfall vor Nordzypern sind mindestens 7 Menschen ums Leben gekommen. Das Schiff war kurz nach dem Auslaufen vor der Küste gekentert. Warum das geschah, ist noch unbekannt. Fast 240 Menschen konnten aus dem Wasser gerettet werden. Nach Behördenangaben werden 23 Personen noch vermisst. Sehnsuchtsort für Kletterer, Wahrzeichen des Chiemgaus. Die markanten Felszacken der Kampenwand mit ihrem riesigen Gipfelkreuz sind von weitem sichtbar. Zum 75. Jahrestag seiner Weihe ist das Gipfelkreuz nun aufwendig renoviert worden. Kardinal Reinhard Marx hat einen Jubiläumsgottesdienst gefeiert. Hunderte Menschen waren dabei, unter ihnen auch Bayerns Landwirtschaftsministerin Kaniber. Perfekter Saisonstart für den FC Augsburg in die neue Saison der Fußball-Bundesliga. Der FCA hat gegen Schalke 04 klar mit 3:0 gewonnen. Trainer Manuel Baum war am DAZN-Mikro rundum zufrieden, also fast.
3: Egal, ob das jetzt mal tiefstehen, hoch anlaufen, Ballbesitz nach vorne. Also wir waren in allen Phasen wirklich ordentlich unterwegs. Ich hätte es nur gerne ein bisschen früher entschieden, das ganze Ding.
1: Im ersten Sonntagsspiel gewann der SC Freiburg gegen Werder Bremen mit 4:1. Und noch eine freudige Meldung vom Hockey, da sind die deutschen Männer nach einem 1:0-Finalsieg gegen Spanien zum 4. Mal Weltmeister.
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1: Von Westen her überquert uns ein Regengebiet mit Gewittern und böigem Wind. Die Tiefstwerte erreichen 18 bis 13 Grad. Morgen klingen die letzten Schauer und Gewitter rasch ab. Sonst bekommen wir einen Mix aus Sonne und Wolken. Bis zum Nachmittag entstehen vor allem in Franken und in Alpennähe erneut einzelne Schauer und Gewitter. Die Temperaturen 20 bis 26 Grad.
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1: Auf der A3 Würzburg Richtung Nürnberg zwischen Geiselwind und Schlüsselfeld laufen Bergungsarbeiten. Hier bitte vorsichtig fahren. Und auf der B289 Coburg Richtung Kulmbach.

0: zwischen Fassoldshof und Schwarzach hat es einen Unfall gegeben. Die Feuerwehr regelt hier den Verkehr. Allen unterwegs eine gute Fahrt.
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2: Ich bin Florian Klaus. Einschneidende Reformen in den Sozialsystemen, aber hohe Ausgaben unter anderem für die Bundeswehr. Kanzler Merz hat das im ARD-Sommerinterview gerechtfertigt.
3: Wir müssen uns verteidigen können in Deutschland. Die Notwendigkeit ist offensichtlich. Und was nützt uns das schönste Elterngeld, wenn wir unsere Freiheit verlieren und der Frieden in Europa gefährdet ist? Ja. Freiheit und Frieden sind die Priorität.
2: Eine Woche vor der Landtagswahl in Sachsen-Anhalt warnte Merz außerdem vor schwerem Schaden, sollte die AfD regieren. Die US-Raumfahrtbehörde NASA hat ein neues Weltraumteleskop auf den Weg ins All gebracht. Das Nancy Grace Roman Space Telescope, benannt nach einer der ersten Frauen in leitender Position bei der NASA, startete mit einer SpaceX-Rakete vom Weltraumbahnhof Cape Canaveral in Florida. Das neue Teleskop arbeitet ähnlich wie das alte Hubble-Teleskop und soll ab Anfang 2027 erste Bilder schicken. Sehnsuchtsort für Kletterer, Wahrzeichen des Chiemgaus. Die markanten Felszacken der Kampenwand mit ihrem riesigen Gipfelkreuz sind von Weitem sichtbar. Zum 75. Jahrestag seiner Weihe ist das Gipfelkreuz nun aufwendig renoviert worden. Kardinal Reinhard Marx hat einen Jubiläumsgottesdienst gefeiert. Hunderte Menschen waren dabei, unter ihnen auch Bayerns Landwirtschaftsministerin Kaniber. Perfekter Saisonstart für den FC Augsburg in die neue Saison der Fußball-Bundesliga. Der FCA hat gegen Schalke 04 klar mit 3:0 gewonnen. Trainer Manuel Baum war am DAZN-Mikro rundum zufrieden, also fast.
4: Egal, ob das jetzt mal tiefstehen, hoch anlaufen, Ballbesitz nach vorne. Also wir waren in allen Phasen wirklich ordentlich unterwegs. Ich hätte es nur gerne ein bisschen früher entschieden, das ganze Ding.
2: Im ersten Sonntagsspiel gewann der SC Freiburg gegen Werder Bremen mit 4:1. Und noch eine freudige Meldung vom Hockey, da sind die deutschen Männer nach einem 1:0-Finalsieg gegen Spanien zum 4. Mal Weltmeister.
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2: Von Westen her überquert uns ein Regengebiet mit Gewittern und böigem Wind. Die Tiefstwerte erreichen 18 bis 13 Grad. Morgen klingen die letzten Schauer und Gewitter rasch ab. Sonst bekommen wir einen Mix aus Sonne und Wolken. Bis zum Nachmittag entstehen vor allem in Franken und in Alpennähe erneut einzelne Schauer und Gewitter. Die Temperaturen 20 bis 26 Grad.
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1: Heute geht's zu einem echten Naturjuwel im Allgäu. Es geht nach Oberstaufen zu den Buchenegger Wasserfällen. Über Stock und Stein geht's durch die wildromantische Schlucht und der Weg ist ein echtes Abenteuer. Wurzelpfade durch den Wald, das rauschende Wasser, die moosbewachsenen Felsen und dann plötzlich das Donnern der Wasserfälle. Das ist fast schon Gänsehaut-Feeling. Großartig auch für heiße Spätsommertage. Die Naturgumpen, die sind super zum Reinhüpfen und Abkühlen und die Kids können da auch am Ufer spielen, Steine flippen und sich austoben. Die Buchenegger Wasserfälle bei Oberstaufen sind perfekt für einen Ausflug voller Abenteuer, Bewegung und beeindruckender Natur.
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1: Mit Florian Klaus. Wer ist für den versuchten Anschlag mit einer Sprengstoffdrohne am Flughafen Leipzig-Halle verantwortlich gewesen? Die Ermittlungen stehen kurz vor dem Abschluss, sagte Kanzler Merz im ARD-Sommerinterview. Dirk Zeitler berichtet.
2: Die Bundesregierung stimmt ihre angekündigte Reaktion auf den versuchten Sprengstoffanschlag demnach aktuell mit europäischen Partnern und innerhalb der NATO ab. Es werde eine Reaktion aus Deutschland sein, aber die Partner würden davon nicht überrascht werden. Auf die Frage, ob Deutschland überhaupt angemessen reagieren könnte, sollte sich eine Urheberschaft Russlands herausstellen, antwortete der Kanzler. Warten wir mal ab, was angemessen reagieren heißt.
1: Eine Mehrheit hat sich in Island dagegen ausgesprochen, wieder Beitrittsverhandlungen mit der Europäischen Union aufzunehmen. EU-Ratspräsident Costa hat nach dem Referendum betont, dass die EU diese Entscheidung respektiere. Island bleibe ein enger und vertrauenswürdiger Partner. Island und die EU sind wirtschaftlich auch so schon eng verbunden. EU-Gegnern dort war es aber unter anderem wichtig, bei der Fischerei souverän zu bleiben. Das geplante Ende der abschlagsfreien Rente nach 45 Beitragsjahren hat auch innerhalb der Regierungsparteien einige Diskussionen ausgelöst. Kanzleramtschefin Waken hat den Streit zwischen Kanzler Merz und den CDU-Ministerpräsidenten aus Ostdeutschland bei dem Thema aber relativiert. Im ZDF hat sie gesagt, weil schon Übergangsfristen und Härtefallregeln kommen sollen, sehe sie keinen ganz großen Dissens. Die Länderchefs hatten sich gegen das Ende der sogenannten Rente mit 63 gestellt. Mindestens 8 Menschen sind bei dem Unfall einer Fähre vor Zypern ums Leben gekommen. Die Einsatzkräfte suchen noch nach 18 Personen. Die meisten der mehr als 250 Passagiere konnten gerettet werden. Der Kapitän und 7 Crewmitglieder sind dem nordzyprischen Ministerpräsidenten zufolge festgenommen worden. Er sagte, selbst die geringste Fahrlässigkeit werde ans Licht kommen. Schalke ist zurück in der Fußball-Bundesliga. Der Saisonauftakt in Augsburg ist für die Gelsenkirchener aber ziemlich schief gegangen. Mit 3:0 hat der FCA zum Abschluss des ersten Spieltags gewonnen. Vorher hatte es schon einen 4:1-Sieg Freiburgs gegen Bremen gegeben.
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1: Von Westen her überquert uns ein Regengebiet mit Gewittern und böigem Wind. Die Tiefstwerte erreichen 18 bis 13 Grad. Morgen klingen die letzten Schauer und Gewitter rasch ab. Sonst bekommen wir einen Mix aus Sonne und Wolken. Bis zum Nachmittag entstehen vor allem in Franken und in Alpennähe erneut einzelne Schauer und Gewitter. Die Temperaturen 20 bis 26 Grad.
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1: Auf der A3 Linz Richtung Passau zwischen Neuhaus am Inn und Passau Süd staut es sich auf 3 Kilometern. Es dauert hier knapp eine halbe Stunde länger. Auf der A3 Passau Richtung Nürnberg zwischen Hengersberg und dem Kreuz Deggendorf hat es einen Unfall gegeben. Bitte aufpassen, hier sind Personen auf der Fahrbahn. Auch auf der A3, aber Würzburg Richtung Nürnberg zwischen Geißelwind und Schlüsselfeld laufen Bergungsarbeiten. Hier bitte vorsichtig fahren. Und auf der A9 München Richtung Nürnberg bitte auch aufpassen an der Ausfahrt Pfaffenhofen. Da steht ein defektes Fahrzeug. Allen unterwegs eine gute Fahrt.
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4: Ich bin Florian Klaus. Wer ist für den versuchten Anschlag mit einer Sprengstoffdrohne am Flughafen Leipzig-Halle verantwortlich gewesen? Die Ermittlungen stehen kurz vor dem Abschluss, sagte Kanzler Merz im ARD-Sommerinterview. Dirk Zeitler berichtet.
5: Die Bundesregierung stimmt ihre angekündigte Reaktion auf den versuchten Sprengstoffanschlag demnach aktuell mit europäischen Partnern und innerhalb der NATO ab. Es werde eine Reaktion aus Deutschland sein, aber die Partner würden davon nicht überrascht werden. Auf die Frage, ob Deutschland überhaupt angemessen reagieren könnte, sollte sich eine Urheberschaft Russlands herausstellen, antwortete der Kanzler. Warten wir mal ab, was angemessen reagieren heißt.
4: Eine Mehrheit hat sich in Island dagegen ausgesprochen, wieder Beitrittsverhandlungen mit der Europäischen Union aufzunehmen. EU-Ratspräsident Costa hat nach dem Referendum betont, dass die EU diese Entscheidung respektiere. Island bleibe ein enger und vertrauenswürdiger Partner. Island und die EU sind wirtschaftlich auch so schon eng verbunden. EU-Gegnern dort war es aber unter anderem wichtig, bei der Fischerei souverän zu bleiben. Das geplante Ende der abschlagsfreien Rente nach 45 Beitragsjahren hat auch innerhalb der Regierungsparteien einige Diskussionen ausgelöst. Kanzleramtschefin Waken hat den Streit zwischen Kanzler Merz und den CDU-Ministerpräsidenten aus Ostdeutschland bei dem Thema aber relativiert. Im ZDF hat sie gesagt, weil schon Übergangsfristen und Härtefallregeln kommen sollen, sehe sie keinen ganz großen Dissens. Die Länderchefs hatten sich gegen das Ende der sogenannten Rente mit 63 gestellt. Schalke ist zurück in der Fußball-Bundesliga. Der Saisonauftakt in Augsburg ist für die Gelsenkirchener aber ziemlich schief gegangen. Mit 3:0 hat der FCA zum Abschluss des ersten Spieltags gewonnen. Vorher hatte es schon einen 4:1-Sieg Freiburgs gegen Bremen gegeben.
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4: Von Westen her überquert uns ein Regengebiet mit Gewittern und böigem Wind. Die Tiefstwerte erreichen 18 bis 13 Grad. Morgen klingen die letzten Schauer und Gewitter rasch ab. Sonst bekommen wir einen Mix aus Sonne und Wolken. Bis zum Nachmittag entstehen vor allem in Franken und in Alpennähe erneut einzelne Schauer und Gewitter. Die Temperaturen 20 bis 26 Grad.
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1: Mit Florian Klaus. Nur noch wenige Tage, dann wird in Sachsen-Anhalt gewählt. Die AfD liegt in Umfragen dabei klar vorne. Kanzler Merz hat in der ARD vor einer Alleinregierung der Partei gewarnt.
2: Das ist aber eine Entscheidung, die die Wählerinnen und Wähler in Sachsen-Anhalt zu treffen haben. Das Land wird erheblichen Schaden nehmen, wenn es so kommt, wie wir das jetzt befürchten müssen. Deswegen werden wir in den letzten Tagen alles tun, um genau das zu verhindern.
1: Die AfD wird in Sachsen-Anhalt als gesichert rechtsextrem eingestuft. Nach dem Fährunglück vor Zypern mit mindestens 8 Toten sind der Kapitän des Schiffs und 7 Crewmitglieder festgenommen worden. Das hat der Ministerpräsident der nur von der Türkei anerkannten Republik Nordzypern gesagt. Er versprach, dass die Verantwortlichen zur Rechenschaft gezogen würden. Die Suche nach Vermissten läuft weiter. Die meisten der mehr als 250 Passagiere konnten gerettet werden. Island bleibt auch nach der Entscheidung gegen neue Gespräche über einen EU-Beitritt eng mit der Europäischen Union verbunden. Das hat Regierungschefin Frostadottir nach dem Referendum betont. Tatsächlich ist Island als Teil des europäischen Wirtschaftsraums schon eng an die EU gekoppelt. Ein wichtiger Faktor für EU-Gegner im Land war aber die Souveränität bei der Fischerei, dem größten Wirtschaftszweig der Insel. Das US-Militär hat laut Medienberichten erstmals seit Ende Juli wieder Angriffe im Iran geflogen. Ziel seien 2 iranische Raketenwerfer gewesen, hieß es. Der Iran-Krieg läuft inzwischen seit einem halben Jahr. Schon einige Male hatte US-Präsident Trump angekündigt, dass er kurz vor dem Ende stehe. Echte Fortschritte waren zuletzt aber nicht wahrzunehmen. Der Krieg hat unter anderem die Energiepreise nach oben getrieben. Der erste Spieltag in der neuen Saison der Fußball-Bundesliga ist beendet. Zum Abschluss hat Augsburg den Ligarückkehrer Schalke mit 3:0 besiegt. Schon davor hatte Freiburg Bremen mit 4:1 geschlagen. Und im Hockey haben die deutschen Männer sich zum 4. Mal den Weltmeistertitel gesichert. Im Finale gab es einen 1:0-Sieg gegen Spanien.
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1: Von Westen her überquert uns ein Regengebiet mit Gewittern und böigem Wind. Die Tiefstwerte liegen bei 18 bis 13 Grad. Tagsüber klingen die letzten Schauer und Gewitter rasch ab. Sonst bekommen wir einen Mix aus Sonne und Wolken. Bis zum Nachmittag entstehen vor allem in Franken und in Alpennähe erneut einzelne Schauer und Gewitter. Die Temperaturen 20 bis 26 Grad.
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1: Im Moment liegen uns keine Meldungen vor. Gute Fahrt!
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2: Ich bin Florian Klaus. Nur noch wenige Tage, dann wird in Sachsen-Anhalt gewählt. Die AfD liegt in Umfragen dabei klar vorne. Kanzler Merz hat in der ARD vor einer Alleinregierung der Partei gewarnt.
3: Das ist aber eine Entscheidung, die die Wählerinnen und Wähler in Sachsen-Anhalt zu treffen haben. Das Land wird erheblichen Schaden nehmen, wenn es so kommt, wie wir das jetzt befürchten müssen. Deswegen werden wir in den letzten Tagen alles tun, um genau das zu verhindern.
2: Die AfD wird in Sachsen-Anhalt als gesichert rechtsextrem eingestuft. Nach dem Fährunglück vor Zypern mit mindestens 8 Toten sind der Kapitän des Schiffs und 7 Crewmitglieder festgenommen worden. Das hat der Ministerpräsident der nur von der Türkei anerkannten Republik Nordzypern gesagt. Er versprach, dass die Verantwortlichen zur Rechenschaft gezogen würden. Die Suche nach Vermissten läuft weiter. Die meisten der mehr als 250 Passagiere konnten gerettet werden. Island bleibt auch nach der Entscheidung gegen neue Gespräche über einen EU-Beitritt eng mit der Europäischen Union verbunden. Das hat Regierungschefin Frostadottirin nach dem Referendum betont. Tatsächlich ist Island als Teil des europäischen Wirtschaftsraums schon eng an die EU gekoppelt. Ein wichtiger Faktor für EU-Gegner im Land war aber die Souveränität bei der Fischerei, dem größten Wirtschaftszweig der Insel. Der erste Spieltag in der neuen Saison der Fußball-Bundesliga ist beendet. Zum Abschluss hat Augsburg den Ligarückkehrer Schalke mit 3:0 besiegt. Schon davor hatte Freiburg Bremen mit 4:1 geschlagen. Und im Hockey haben die deutschen Männer sich zum 4. Mal den Weltmeistertitel gesichert. Im Finale gab es einen 1:0-Sieg gegen Spanien.
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2: Von Westen her überquert uns ein Regengebiet mit Gewittern und böigem Wind. Die Tiefstwerte liegen bei 18 bis 13 Grad. Tagsüber klingen die letzten Schauer und Gewitter rasch ab. Sonst bekommen wir einen Mix aus Sonne und Wolken. Bis zum Nachmittag entstehen vor allem in Franken und in Alpennähe erneut einzelne Schauer und Gewitter. Die Temperaturen 20 bis 26 Grad.
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2: Nach einer tödlichen Pandemie hat sich die Welt verändert. Hick lebt mit seinem Hund auf einem verlassenen Flugplatz, immer auf der Hut vor Plünderern. Doch dann empfängt er plötzlich einen Funkspruch, ein Lebenszeichen. Und Hick beschließt, mit seinem kleinen Flugzeug loszufliegen, um herauszufinden, ob es irgendwo da draußen noch Hoffnung gibt. Genialer Film vom Regisseur des Films Gladiator von Ridley Scott. Perfekt für alle, die Endzeitfilme mögen, aber auch mal innehalten wollen. Das Ende der Sterne. 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
1: Mit Florian Klaus. Geplante einschneidende Reformen in den Sozialsystemen, aber hohe Ausgaben unter anderem für die Bundeswehr. Kanzler Merz hat das im ARD-Sommerinterview gerechtfertigt.
2: Wir müssen uns verteidigen können in Deutschland. Die Notwendigkeit ist offensichtlich. Und was nützt uns das schönste Elterngeld, wenn wir unsere Freiheit verlieren und der Frieden in Europa gefährdet ist? Ja. Freiheit und Frieden sind die Priorität.
1: Eine Woche vor der Landtagswahl in Sachsen-Anhalt warnte Merz außerdem vor schwerem Schaden, sollte dort die AfD regieren. Nach einem US-Angriff auf zwei Raketenwerfer im Iran haben die iranischen Revolutionsgarden mit Vergeltung gedroht. Es habe Tote und Verletzte gegeben, wie viele sagten sie nicht. Zuletzt hatte die US-Regierung eigentlich erklärt, künftig den Fokus auf wirtschaftlichen Druck legen zu wollen. Der Angriff war die erste Attacke auf Ziele im Iran seit Ende Juli. Laut Berichten sollte verhindert werden, dass die Straße von Hormuz weiter vermint wird. Die knappe Entscheidung der Isländer gegen neue Beitrittsgespräche hat die EU recht zurückhaltend aufgenommen. Die EU respektiere die demokratische Entscheidung vollumfänglich, betonte Ratspräsident Costa. Island bleibe einer der engsten Partner. Der Inselstaat ist Teil des europäischen Wirtschaftsraums und hat damit die Vorteile des Binnenmarkts auch so. Bei wichtigen Entscheidungen kann Island aber nicht mitreden. Am 9. September soll der gestorbene norwegische König Harald V. beigesetzt werden. Das hat das Königshaus mitgeteilt. In einem großen Trauerzug soll dann der Sarg zum Osloer Dom gebracht werden. Daran werden die Königsfamilie, Repräsentanten des öffentlichen Lebens und Gäste aus dem In- und Ausland teilnehmen. Das dänische Königspaar hat seine Teilnahme an dem Begräbnis schon zugesagt. Zum Abschluss des ersten Spieltags der neuen Fußball-Bundesliga-Saison hat Augsburg Schalke mit 3:0 geschlagen. Zu meckern gab es für FCA-Trainer Manuel Baum also nicht viel. Bei der Zone hat er gesagt:
3: Egal, ob das jetzt mal tiefstehen, hochanlaufen, Ballbesitz, nach vorne, also wir waren in allen Phasen wirklich ordentlich unterwegs. Ich hätte es nur gerne ein bisschen früher entschieden, das ganze Ding.
1: Im anderen Sonntagsspiel hatte Freiburg Bremen mit 4:1 besiegt.
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1: Von Westen her überquert uns ein Regengebiet mit Gewittern und böigem Wind. Die Tiefstwerte liegen bei 18 bis 13 Grad. Tagsüber klingen die letzten Schauer und Gewitter rasch ab. Sonst bekommen wir einen Mix aus Sonne und Wolken. Bis zum Nachmittag entstehen vor allem in Franken und in Alpennähe erneut einzelne Schauer und Gewitter. Die Temperaturen 20 bis 26 Grad.
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1: Auf der A8 München Richtung Salzburg zwischen Rosenheim und Rohrdorf ist der rechte Fahrstreifen gesperrt, da hat es einen Unfall gegeben. Und bitte aufpassen auf der A96 München Richtung Lindau, zwischen Eichstätten und Leutkirch West ist ein Fahrzeug liegen geblieben. Allen unterwegs eine gute Fahrt.
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4: Ich bin Florian Klaus. Geplante einschneidende Reformen in den Sozialsystemen, aber hohe Ausgaben unter anderem für die Bundeswehr. Kanzler Merz hat das im ARD-Sommerinterview gerechtfertigt.
5: Wir müssen uns verteidigen können in Deutschland. Die Notwendigkeit ist offensichtlich. Und was nützt uns das schönste Elterngeld, wenn wir unsere Freiheit verlieren und der Frieden in Europa gefährdet ist? Ja. Freiheit und Frieden sind die Priorität.
4: Eine Woche vor der Landtagswahl in Sachsen-Anhalt warnte Merz außerdem vor schwerem Schaden, sollte dort die AfD regieren. Nach einem US-Angriff auf zwei Raketenwerfer im Iran haben die iranischen Revolutionsgarden mit Vergeltung gedroht. Es habe Tote und Verletzte gegeben, wie viele sagten sie nicht. Zuletzt hatte die US-Regierung eigentlich erklärt, künftig den Fokus auf wirtschaftlichen Druck legen zu wollen. Der Angriff war die erste Attacke auf Ziele im Iran seit Ende Juli. Laut Berichten sollte verhindert werden, dass die Straße von Hormuz weiter vermint wird. Die knappe Entscheidung der Isländer gegen neue Beitrittsgespräche hat die EU recht zurückhaltend aufgenommen. Die EU respektiere die demokratische Entscheidung vollumfänglich, betonte Ratspräsident Costa. Island bleibe einer der engsten Partner. Der Inselstaat ist Teil des europäischen Wirtschaftsraums und hat damit die Vorteile des Binnenmarkts auch so. Bei wichtigen Entscheidungen kann Island aber nicht mitreden. Zum Abschluss des ersten Spieltags der neuen Fußball-Bundesliga-Saison hat Augsburg Schalke mit 3:0 geschlagen. Zu meckern gab es für FCA-Trainer Manuel Baum also nicht viel. Bei der Zone hat er gesagt:
6: Egal, ob das jetzt mal tiefstehen, hochanlaufen, Ballbesitz, nach vorne, also wir waren in allen Phasen wirklich ordentlich unterwegs. Ich hätte es nur gerne ein bisschen früher entschieden, das ganze Ding.
4: Im anderen Sonntagsspiel hatte Freiburg Bremen mit 4:1 besiegt.
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4: Von Westen her überquert uns ein Regengebiet mit Gewittern und böigem Wind. Die Tiefstwerte liegen bei 18 bis 13 Grad. Tagsüber klingen die letzten Schauer und Gewitter rasch ab. Sonst bekommen wir einen Mix aus Sonne und Wolken. Bis zum Nachmittag entstehen vor allem in Franken und in Alpennähe erneut einzelne Schauer und Gewitter. Die Temperaturen 20 bis 26 Grad.
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